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Hello, how do you do? Ich könnte auch guten Abend sagen, aber was ist denn, wenn du die Platte hier zum zweiten Frühstück laufen lässt? Nee? Na bitte. Deshalb die herzliche, nichtssagende Anrede. So, es ist soweit, unter deinem Saphir, oder hast du einen Diamanten? Ist ja auch real. Jedenfalls dreht sich jetzt dieses lang erwartete Werk auf deinem Spüler mit I. Man könnte auch A sagen, aber wer A sagt, muss auch B sagen. B wie Bad Homburg und Beat Festival 1967. Nein? Und hier ist gleich die Gruppe, die sich den ersten Preis erbietete. The Maniacs mit Sweet Soul Music.

Das waren also The Maniacs mit Sweet Soul Music. Fast alle Bands, die mitgemischt haben, sind auf dieser Aronda LP verewigt und vereinigt. Und da sind wir bei dem nächsten Titel, Happy Together mit The Lemons.

0: Jimi Hendrix Nummer Purpel Hase. Ja, also der Purpurnebel, der aus den Höhlen der Caveman aufsteigt. I don't speak so perfekt Englisch wie du, deshalb versuche ich das alles erst ja nicht. Ne? The Regions kommen jetzt zu uns mit ihrem Titel Memory.
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Moin moin und schönen guten Nachmittag. Gerd Musfeld begrüßt Sie zu einer Stunde Musik der 50er und frühen 60er Jahre. Herzlich willkommen zur 363. Ausgabe Teen Beat Damals. Ich habe die Sendeverantwortung und die Musik stammt auch heute wieder aus meiner privaten Schallplatten- und CD-Sammlung.

Der Traveling Man war Dick Curless und über den Mann habe ich schon vor einigen Wochen ausführlich berichtet. Sie erinnern sich, es ist der Mann mit der Augenbinde. Ja, dieser Traveling Man hat nichts mit dem gleichnamigen Song von Ricky Nelson zu tun. Tabby West singt jetzt I Can't Stop Loving You und es ist nicht der gleichnamige Titel von Ray Charles.

A Satisfied Mind gibt es in vielen Versionen. Sie hörten soeben Kirby Buchanan. Hier ist Frankie Miller, der Family Man. So heißt der Song, Family Man.

Johnny Cash war es nicht. Und das haben sie natürlich gemerkt. The Line Walkers aus Kiel bezeichnen sich selbst als Johnny Cash Tribute Band und das ist durchaus zutreffend. Der Song stammte von ihrer CD Jackson Station. Hier ein weiterer Titel, Daddy Sang Bass, The Line Walkers.

Busted war ein Hit für Ray Charles, aber Johnny Cash hat eine Country-Version des Liedes gemacht und ich habe ein Remake der Line Walkers aus Kiel gespielt. Wie bereits erwähnt, bezeichnen sich die Line Walkers als Johnny Cash Tribute Band und, liebe Hörer, Sie werden mir zustimmen, das ist wirklich zutreffend. Authentisch und ausdrucksstark interpretieren Sie die Musik von Johnny Cash. Die fünfköpfige Band formierte sich 2011 und spielte zunächst einige kleinere Gigs. Die Resonanz auf ihre Show war aber so gut, dass sich schnell eine verstärkte Nachfrage von Auftritten der Line Walkers einstellte. Heute ist die Band fester Bestandteil der norddeutschen Musikszene. Tennessee Flat Top Box habe ich in den letzten Wochen sowohl mit Johnny Cash als auch seiner Tochter Roseanne Cash im Programm gehabt. Hier jetzt das Remake der Line Walkers, Tennessee Flat Top Box.

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2: Ganz schnell noch ein Wort zur Soundqualität. Viele der Country-Aufnahmen stammen heute von einer Starday-Mono-LP, so auch eben Who Shot Sam? Diese Frage stellte heute nicht George Jones, sondern Tommy Hill. Aber George Jones darf natürlich nicht in der Country-Music-Show fehlen. Hier ist er mit My Little Baby.

0: Die Geschichte von Johnny Rapp ist wohl eher in der Fassung mit Johnny Horton bekannt. Heute gab's mal eine Version mit Howard Crockett. Es war in Amerika damals so, dass nahezu jede Plattenfirma einen Hit coverte in der Hoffnung, etwas am Erfolg teilhaben zu können. Frankie Miller ist jetzt der Blackland Farmer.
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Moin moin und schönen guten Nachmittag, liebe Hörer. Gerd Musfeld am Mikrofon mit der 363. Ausgabe Teen Beat damals. Heute ein Special Country Musik. Ich wünsche gute Unterhaltung.

Das war der allgemein bekannte Hit I Can't Stop Loving You im Original von Don Gibson, ein Rhythm and Blues Hit für Ray Charles und jetzt richtig Country Style mit Steel Guitar und der Stimme von Patsy Timmons und das Ganze denn auch noch im Sound der Davis Sisters. Don Gibson war in den 50er Jahren einer der ganz Großen der Country Musik. Eddie Nowak, der zwischen 1949 und 1974 ebenfalls zu den ganz Großen der Country-Musik zählte, singt jetzt den Don Gibson-Hit Oh Lonesome Me. Eddie Nowak ist am 5. Februar 1978 an den Folgen seiner Alkoholsucht gestorben.

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1: Wahrscheinlich haben Sie eher Johnny Horton mit The Battle of New Orleans im Ohr. 1959 war das ein Nummer-1-Hit in Amerika. Heute hat Buddy Starcher das Lied gesungen. Gonna Find Me a Bluebird ist ein Country-Klassiker, den es in vielen verschiedenen Versionen gibt, zum Beispiel mit Marvin Rainwater. Jetzt singt und pfeift Jimmy Blakely.

Ira und Charlie Loudermilk nannten sich im Musikgeschäft The Louvern Brothers. Sie sind Cousins zu John D. Loudermilk, der Fans der Musik der 50er und 60er Jahre natürlich als Sänger und Songwriter bestens bekannt ist. Die Louvern Brothers gehörten in den 50er und frühen 60er Jahren zu den bekanntesten Country-Interpreten und waren fester Bestandteil der Grand Ole Opry Show. 1963 trennten sich die Wege der Brüder. Ira ist 1965 bei einem Autounfall ums Leben gekommen. 2011 ist sein Bruder Charlie gestorben. I wonder where you are tonight, hieß der Song der Louvern Brothers. Beenden möchte ich die heutige Sendung mit den Linewalkers aus Kiel.

Long-Legged Guitar Picking Man und I Walk the Line mit den Linewalkers waren die letzten beiden Titel für heute. Wenn Sie die Band live erleben möchten, besteht dazu am 11. Februar Gelegenheit. Dann treten Sie in Lübeck in der Leinweberstraße 4 auf im Riders Café. Lohnt sich bestimmt. Also, wenn Sie in der Nähe wohnen und Johnny Cash oder auch Country-Musik generell mögen, nichts wie hin.

Nächste Woche bin ich wieder für Sie da. Und dann gibt es wieder etwas ganz anderes auf die Ohren. Kommen Sie gut durch die Woche. Das wünscht Ihnen Ihr sendeverantwortlicher Plattenplauderer Gerd Mussfeld.

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2: Seid wie immer ganz herzlich willkommen zu unserer kurzen Tageseinleitung vom Hit History Tageskalender. Denn unsere Stammhörer, die uns jetzt schon seit Jahresbeginn hier auch mitverfolgen, die wissen schon, wie es jetzt gleich losgeht. Unsere kurzen Geburtstagserinnerungen, die sind im Rahmen der vorgegebenen Vorschriften und Einschränkungen für Internetradios oftmals aber gar nicht so einfach. Ich will mal sagen, eine echte Herausforderung. Das heißt zum Beispiel, es kann und darf keine längeren ausgedehnten Geburtstagssendungen geben von ein und demselben Interpreten am Stück. Aber wir machen aus dieser Not auch oftmals eine Tugend, um die GEMA und die GVL-Vorschriften auch einhalten zu können. Denn wir teilen manches Mal wirklich wichtige Geburtstage eben auf mehrere Episoden auf. Denn das soll uns auch wirklich nicht dran hindern, die Musikgeschichte auch weiter im Fokus zu behalten. Hier bei unserem Hit History Tageskalender.

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1: Die Grundlage mal zum Kennenlernen von Interpreten, die es gegebenenfalls auch mal nicht in die Pop-Top 10 geschafft haben und auch bei uns damals in Deutschland vielleicht kaum im Fokus gestanden waren. Das liegt uns bei unserem Tageskalender auch ganz besonders am Herzen. Denn die Wurzeln von Rock'n'Roll und Rhythm and Blues oder von Beat und Soul, die sind in ihren Ursprungsländern noch wesentlich breiter gesät als der oftmals nur verschwindende Anteil, der bei uns veröffentlicht worden war. Also quasi die Spitze des Eisbergs im eigenen Land. Wenn man aber unseren täglichen Musikkalender mal als Themenrichtschnur so ein bisschen auch sehen mag, dann gibt's aber ansonsten keine musikalischen Einschränkungen als Vorgabe. Das heißt, es kann aus jedem Oldie-Musik-Jahrzehnt ein weiterer Baustein hinzukommen. Einschränkungen auf Stilrichtungen oder exakte Musikjahrzehnte wollen wir eigentlich nicht vornehmen. Auch wenn ich vor allem mal den Fokus auf die internationalen 50s und 60s erstmal legen möchte, denn damit verbringe ich ja auch schon ein paar Donnerstage meiner Lebenszeit. Das heißt also, unsere offene Beitragsarchitektur, die lässt eigentlich alles zu, was gut gemachte Radiobeiträge betrifft. Von einem Hit History Geburtstagskalender, von Zeitgeistgeschehen oder von Songgeschichten oder was euch sonst noch so alles einfallen könnte, was eben nicht in Vergessenheit geraten sollte für unseren Hit History Tageskalender.

Für unsere Beiträge sind natürlich unterschiedliche Stimmen ausdrücklich erwünscht, die uns auch unterschiedliche Künstler vorstellen. Wir möchten allerdings einen Künstler auch nicht immer nur auf die ein oder zwei möglichen Megahits beschränkt wissen. Denn so eine Schaffensperiode hat nicht selten auch noch weit mehr zu bieten. Um so einen Künstler auch vielleicht so ein bisschen besser kennenzulernen, da lohnt es dann auch ganz häufig auch mal außerhalb der Hitparaden redaktionell sich ein bisschen weiter umzuschauen, ob als Komponist oder Produzent oder auch mit dem ein oder anderen besonderen Non-Hit oder Album-Take. So richtet sich zum Beispiel die Länge von so einem Geburtstagsbeitrag vorbehaltlich natürlich der Regeln von GEMA und GVL mal nur nach der redaktionellen Ausgestaltung des Beitragslieferanten. Und dabei stellt sich vielleicht manchmal auch eine ganz voreilige Frage. Wann ist ein Geburtstagskalender eigentlich fertig? Und die Antwort ist wahrscheinlich vorhersehbar. Fertig kann das nie werden, denn es finden sich ja immer wieder weitere interessante Künstler und Tagesblickwinkel, die es einfach lohnt, nicht in Vergessenheit geraten zu lassen. Und der Kalenderansatz, der macht es einfach ganz gut möglich, mit den Jahren auch offen bleiben zu dürfen und immer weiter stetig zu wachsen und noch besser zu werden. Weil doch jeder Oldie-Fan als Redakteur von Musikgeschichten auch noch was anderes weiß, was die anderen eben noch nicht wissen. Und genau in diese Richtung wollen wir uns entwickeln mit unserem Hit History Tageskalender.

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1: Wir gehen diesmal zum Einstieg mit dem König des Delta Blues auf Geburtstagsreise, auch zum Urvater des schon so oft zitierten Club 27. Der hat auch schon bereits mehr als 30 Jahre vor Brian Jones und Jimi Hendrix oder Jim Morrison eröffnet werden müssen, für einen Mann, den nicht wenige Fachleute später dann als den ersten Rockstar der Musikgeschichte benennen. Heute für unseren Künstlerkompass im Namen von Robert Johnson.

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So taufte den Originaltext von Pinetop und Lindbergh mal eben um im Jahr 1936. Eine typisch eindeutig zweideutig sexistische Anspielung auf das Original von I Believe I'll Make a Change. Geboren wird der Robert Leroy Johnson tief im amerikanischen Süden, heute in Hazelhurst, Mississippi, genau am 8. Mai 1911. Und wie es dort üblich war, da profitieren eben diese fahrenden Bluesmusiker entlang des Mississippi auch immer bereits von irgendwo aufgeschnappten Melodien ihrer Mitstreiter. Wir gehen also mit Dust My Broom auf Original-Wühltour ein bisschen zu Pinetop and Lindbergh schon im Jahr 1932, zu I Believe I'll Make a

So überbrücken wir mit Elmore James, dem König der Slide-Gitarre, mal eben gut 20 Jahre und wir tauschen den Besen durch den Blues, jetzt schon so quasi zum entsexualisierten Songtitel Dust My Blues, bis man ihn dann auch gerne später in der Rock'n'Roll Hall of Fame als den wohl ersten Rockstar der Musikgeschichte einreihen möchte, obwohl der Robert Johnson dann am Ende 1936 und 37 mal nur 2 schmale Aufnahmesessions hinterlassen konnte, denn Schallplattenaufnahmen, das war damals bestenfalls ein Zubrot zu den abendlichen Auftrittsterminen in den Juke-Joints und Bars mit dem zahlenden Publikum, mit einem aber nächsten Blues-Klassiker, den man mit diesem Text als Original auch mit seiner Version dann gleichsetzt auf unserer Reise entlang des Mississippi bis nach Chicago. Sweet Home Chicago von und mit Robert Johnson.

Auch hier überbrückt der Little Junior Parker mal eben mehr als 20 Jahre auf seinem Weg nach Sweet Home Chicago. Nur die überlieferte Ursprungsmelodie, die ist für unseren Jubilar selbst auch noch mal 10 Jahre älter. Damit wird's jetzt mit dem Coca-Cola Blues von der Madeline Davis jetzt aber so richtig uralt. Auf dem Weg zu

diese Inspiration vom Old Original Kokomo Blues durch den Kokomo Arnold. Die kommt hier 1934, auch noch vor dem dann umgetexteten Sweet Home Chicago von unserem Jubilar. Also ein vielfach adaptiertes Bluesmuster, das oft einfach mal nur die Melodien weitergibt, während die Musiker sich dann auf ihren Reiserouten oftmals einen eigenen Text dafür ausdenken wollen. Hier auch mit Sonny Boy Williamson, dem ersten, also dem John Lee Williamson, auch mit 10 Jahren an Zeitversatz zum Robert Johnson Original. Stop Breaking Down.

Heute Gilmore transportiert hier den Robert Johnson Song Ramblin' on My Mind ebenfalls mal mehr als 15 Jahre bis in die 50s. Denn auch wenn das Potenzial seiner Kompositionen inzwischen schon längst erkannt worden war, zu seinen Lebzeiten, da war unser Jubilar vergleichsweise arm und unterbewertet gewesen. Also umso wichtiger waren dann eben diese beiden Aufnahmesessions, die er uns überliefern konnte, zu denen der Stones-Gitarrist Brian Jones zum Kennenlernen nochmal nachgefragt hatte, wer ist denn der andere Gitarrist, der hier neben dem Robert Johnson auch noch spielt. Der Keith Richards meint dazu, er war ein Orchester in einer Person, bis dann, wie wir alle wissen, der Brian Jones auch selbst zum Mitglied dieses so zweifelhaften Club 27 werden sollte und so auch deswegen die Stones-Aufnahme von Love in Vain mit ganz besonders tragischer Tragweite im Jahr 1967 eben auch noch bevor der Jimi Hendrix, der Jim Morrison, die Janis Joplin oder dann noch wesentlich später eine Amy Winehouse oder ein Kurt Cobain auch noch mit anschließen, aber in diesem Club 27, da vermissen wir seither auch schon während der 60er Jahre zum Beispiel einen Rudy Lewis, den Sänger der Drifters, den Jesse Belvin, den Joe Henderson, den englischen Rock'n'Roller von Dickie Pride oder dann auch noch Mitte der 70er Jahre den Kopf der Band Badfinger, Pete Ham. Deshalb jetzt auch aus dem Stones Live-Album Get Your Ya-Ya's Out ihr Vermächtnis an Robert Johnson mit Love in Vain. 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

rund um dieses Standing at the Crossroads hier nochmal mit Elmore James. Da rankt sich vom Originalinitiator eine ganz lang anhaltende Blues-Geschichte, wonach der Robert Johnson zu Anfang seiner Karriere noch ein ziemlich schlechter Gitarrist gewesen war und deshalb einen Pakt mit dem Teufel eingegangen war, um alsdann ein erfolgreicher Bluesmusiker werden zu können. Der Robert Johnson und der Teufel treffen sich der Sage entsprechend an dieser Straßenkreuzung, die es dort auch später dann tatsächlich auch nachgebaut zu bestaunen gibt, at the Crossroads. Und so wird unser Jubilar der Überlieferung nach in sehr kurzer Zeit vom Anfänger zum Delta Blues Helden durch eben diesen angeblichen Pakt mit dem Teufel. Auch wirklich gut nacherzählt, zum Beispiel im 86er Streifen Crossroads. Bei uns natürlich unter dem Titel dann Pakt mit dem Teufel mit Ralph Macchio und Joe Seneca in den Hauptrollen und der musikalischen Umsetzung von Ry Cooter mit dieser geschichtsträchtigen Vorlage von Robert Johnson beim Crossroad Blues.

Eric Clapton mit seiner Band Powerhouse 1966. Er holt sich hier das Robert Johnson Original ins Repertoire. Aber dann nochmal 3 Jahre später, da packt er diese Melodie mit seiner nächsten Band Cream auch nochmal aus. Dann jetzt in den Billboard Top 30 mit den Crossroads von Cream.

Der Eric Clapton nimmt dann 2004 auch noch ein komplettes Hommage-Album auf. Me and Mr. Johnson, der Robert Plant von Led Zeppelin, geht sogar in einem Interview davon aus, dass es Led Zeppelin ohne Robert Johnson wohl überhaupt nicht gegeben hätte. Was also dann doch am Ende diese vier Aufnahmetage am 23., 26. und 27. November 1936 und dann auch nochmal so ein halbes Jahr später am 19. und 20. Juni 1937 in Dallas so bewirkt hatten. Es konnten auch insgesamt wohl nur zwei unterschiedliche Fotos von unserem Jubilar überliefert werden. Denn wer fotografiert damals schon einen jungen schwarzen Bluesmusiker während der 30er Jahre? Heutzutage gibt es wahrscheinlich von jedem seiner Konzerte Dutzende an Live-Mitschnitte mit Originalhörproben, die uns eben damals noch mangels Möglichkeiten auch vorenthalten geblieben sind. Außer diesen insgesamt 11 78er Schallplatten rund um den womöglich ersten Rockstar der Musikgeschichte, den Steady Rolling Man, Robert Johnson.

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3: Herzlich willkommen, Historianer. Der Axel Lindner freut sich, dass ihr wieder mit dabei sein wollt zu unserer täglich neu bestückten Hit-Zeitreise mit den Hit-History-Halbzeiten, mit all unseren Originalversionen berühmter Hits, mit den schwarz-weißen Hitvergleichen aus den 50s und den 60s und auch wieder mit drei getrennten Jahresrunden mit unseren deutsch-englischen 50-50-Pärchen. Also im Grunde drei Themengebiete, bei der auch wirklich jeder interessierte Oldie-Freund ganz bestimmt einige Dutzend an Songbeispiele im Gedächtnis hat, die er beim Thema der Originalversionen oder der deutschen Schlager-Hit-Paare auch sofort benennen kann. Aber gerade deshalb will ich euch auch gerne dazu einladen, hier an jedem Tag des Jahres wieder mit dabei sein zu wollen. Denn es finden sich garantiert noch so viele mehr Hitgeschichten, dass sich dabei auch wieder ganz bestimmt einige Überraschungen dann verbergen werden aus all unseren drei Musikjahrzehnten hier mit der Hit History Halbzeit.

Mehr Rockabilly geht doch eigentlich gar nicht im Rock'n'Roll-Jahr 1958 hier mit Charlie Feathers. Aber solche erdigen, urwüchsigen Sounds, die waren damals für ein breites Mainstream-Publikum noch gar nicht mit seiner vollständigen Strahlkraft damals erkannt worden. Solche Rockabilly-Helden, die kommen dann erst mit der Neo-Rock'n'Roll-Welle so ab Mitte der 60er Jahre ins allgemeine Rock'n'Roll-Bewusstsein. Wenn man aber mit der Zeitgeistbrille der 50er Jahre auf derartige Rockabilly-Scheiben schauen darf, dann gehen die alle samt und sonders, wie sie da waren, leer aus. Es gibt keine 5 Rockabilly-Hits in den Charts. Kaum einer dieser tollen und so neuartigen Vertonungen der Shafts in die Hot 100. Also reden wir mit Charlie Feathers und auch jetzt gleich mit dem Originaltaktgeber Johnny Burnett zu diesem Moment wirklich mal von einem Nischenmarkt, der weder im Pop-Umfeld noch bei den Country-Fans besonders gut angekommen war. Und genau hier, Historianer, liegt auch der Hase im Pfeffer begraben. Denn vertonst du eben nicht nach den bereits bekannten Mustern, dann wirst du nirgendwo so richtig akzeptiert. Was sich natürlich im Laufe der Jahre Gott sei Dank auch deutlich geändert hat. Aber deshalb gibt's ja auch all unsere Rockabilly-Songvergleiche außerhalb der Hitstaffel, weil sie damals einfach keine Hits waren. Auch nicht ein Johnny Burnett mit seinem Trio und Tear It Up.

Wenn man der Entwicklung von der Popwelt hin zum Rock'n'Roll im Jahr 1956 so ein bisschen auf die Spur kommen will, dann lohnt sich's allemal auch immer wieder auf solche Non-Hit-Songpärchen auch Wert zu legen. Hier mit Popsänger Otto Bash bei der RCA, der sich beim zeitgleichen Country-Original von Wayne Walker auch mal eben gerne bedient. Denn zum einen vertont man in Nashville jetzt gleich ganz gut zu hören schon deutlich intensiver in Richtung Rockabilly, hier vor allem auch mit Gitarrist Grady Martin an vorderster Front. Und zum anderen auch die zeitgleiche Pop-Instrumentierung mit weniger starken Bläsern Sätzen getragen als noch so ein paar Monate zuvor. Denn die Stilwelten, die nähern sich jetzt an, auch wenn es oftmals noch nicht zum gewohnten erfolgreichen Hit auch gereicht haben mag, auch hier für den Wayne Walker und All I Can Do Is Cry.

All I Can Do Is Cry von vielen Rock'n'Roll-Freunden natürlich längst ins Rockabilly-Lager vereinnahmt, weil eben auch Slap-Bass und Schlagzeug deutlich in den Vordergrund jetzt rücken. Aber wenn wir zum Abschluss von dieser kleinen Dreierfeier auch noch den Johnny Bond jetzt damit gegenüberstellen wollen, dann wird es damit auch schon wieder deutlich Hillbilly-orientierter. Und eben genau an dieser Nahtstelle, da passiert in diesen Musikmonaten auch derart viel, bis man dann aus heutiger Sicht vielleicht einfach mal den Schalter umlegen mochte und man nennt das Ganze dann Rock'n'Roll-Zeitalter. Aber es lohnt sich eben auch durchaus auch mal gerne am Beispiel noch ein wenig genauer hinzuhören. Diesmal mit dieser Gratwanderung zwischen den Stilwelten hier auch noch ein drittes Mal. All I Can Do Is Cry mit Johnny Bond.

Unser heutiger schwarz-weißer Non-Hit-Pick, der kommt wie gewohnt zuerst mal in Weiß mit Bandleader Ralph Mattery hier im Jahr 1958 mit dem Instrumental Popcorn. Eigentlich eine Melodie, aber vom schwarzen Renommierkomponisten und Saxophonisten Bless Johnson, der es nun wahrlich verdient hätte, in die Charts damit zu kommen. Zumal der John Johnson aus Donaldsonville in Louisiana dann quer durch die 50er Jahre mit einer der prägnantesten Saxophonisten war an der Westküste. Er spielt dort wirklich bei Hunderten an Rock'n'Roll-Aufnahmen mit. Bei Duane Eddy, bei Bobby Day, bei Jan and Dean, in der Band von Ernie Fields oder auch als Bestandteil von Bee Bumble and the Stingers und auch beim Baby Elephant Walk mit Henry Mancini. Alles aufs Konto von Bless Johnson. Und natürlich engagiert ihn auch der Johnny Otis. Er spielt Saxophon bei den Hits von Larry Williams, bei den Piltdown Men. Nur mit einem eigenen Hit hat's leider nicht klappen sollen für den Bless Johnson und seinem Original Popcorn.

Popcorn. Das macht bei uns in Deutschland dann der Max Krieger. Nur am nächsten zum Hit kommt diese Melodie dann als B-Seite vom Chart-Hit Tequila im Jahr 1958 für den Eddie Platt mit dieser Melodie, die auch wirklich jedem gleich ins Ohr geht, aber eben nie platziert werden konnte. Popcorn mit Eddie Platt.

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1: Ein Engel ohne Flügel, der fliegt aber trotzdem in die deutschen Top 20 mit Detlef Engel im Jahr 1961 durch den deutschen Text von Medienmogul Karl-Ulrich Blecher, dem zumindest zeitweise Vorsitzenden des Deutschen Texterverbandes, der uns im Grunde auch mit seinen Mitstreitern diese Jahresstaffel der 50-50-Pärchen überhaupt ermöglicht. Denn der hatte auch schon 5 Jahre zuvor mit den führenden US-Plattenbossen einen echt guten Deal ausgehandelt, der das deutsche Schlagergeschäft fast 40 lange Jahre auch wirklich merklich beeinflusst. Und so bekommt nämlich der deutsche Texter eines US-Originals nicht nur die Tantiemen für die deutsch gesungene Aufnahme hier von Detlef Engel, sondern auch immer gleichzeitig noch 25% der in Deutschland verkauften US-Tantiemen, heute von Jerry Wallace. Und das kann auch zuweilen mal wirklich ausschlaggebend sein, wenn man sich rechtzeitig um die Vergabelizenz dann kümmert beim wöchentlichen Treff der deutschen Plattenbosse, wenn dort die neu angekommenen US-Hits mal untereinander aufgeteilt werden. Diesmal für I Can See an Angel Walkin' im Original von Jerry.

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1: Mit dieser Hit-History Halbzeit-Staffel, Historianer, da kombinieren wir die Hits mit ihrer Musikgeschichte mit am allerbesten. Denn diesmal lässt uns nicht nur eine Originalversion vielleicht aufhorchen oder auch der immer wieder gleiche deutsche Adaptionstrend bei unseren täglichen 50-50-Pärchen, sondern hier möchten wir euch mal einladen, einen Song auch gerne mal über Stilgrenzen hinweg und auch über so manche Musikgeneration hinweg auch mitzubegleiten. Hier jeden Tag wieder aufs Neue bestückt mit so einem Song bei unserer Hit History Halbzeit.

wir starten mit unserer heutigen Songstory mit den Skyliners in den Top 25 hier im Jahr 1960. Aber natürlich bewegen wir uns damit mehr als 20 Jahre wieder weiter zurück in die Vergangenheit. Denn der Komponist Arthur Johnson und sein Texter Johnny Burke, die schreiben den Song ursprünglich für den gleichnamigen Film Pennies from Heaven schon im Jahr 1936. Und so entwickelt sich daraus schon im Erscheinungsjahr ein mehrfach gecharteter Hit mit Eddie Dudgeon, mit Orchesterchef Jimmy Dorsey oder auch mit Billie Holiday. Und dabei nimmt Pennies from Heaven auch wieder diesen typischen Tin Pan Alley Verlauf durch die Jahrzehnte, durch die beiden professionellen Komponisten, denn die geben ja ihre Songidee wie meistens ganz normal quasi gleichzeitig an viele umliegende Plattenstudios weiter, um damit dann auch sofort die jeweils passenden Musiker und die Sänger ins Studio zu holen, um damit gemeinsam zu punkten. Aus dieser Zeit, da stammt dann übrigens auch die generelle Notation der Schallplattenaufschriften, dass eben zuerst der Songtitel aufgedruckt wird und erst danach die jeweiligen Interpreten. Ende 1935 wird dazu übrigens auch noch eine eigene dazu passende Hitparade erfunden, die den Songtitel mit all seinen Single-Variationen listet, unter dem späteren Fernsehtitelnamen Your Hit Parade. Und eine der ersten wichtigen Topseller war auch diese Nummer 1 durch Bing Crosby und Pennies from Heaven.

Wenn sich eine Plattenfirma Decca im Jahr 1936 schon dazu entschließt, gleich zwei verschiedene Varianten auf die Reise zu schicken, hier ebenfalls gechartet mit Bandleader Jimmy Dorsey und Sänger Bob Eberle. Dieses Sendeformat von Your Hit Parade, das ermöglicht aber dann den Veranstaltern immer ganz generell, den Künstler irgendwie in den Hintergrund zu rücken. Und so hält sich dieses Radio- und Fernsehformat von 1935 dann schlussendlich bis ins Jahr 1953 immer nach diesem Muster. Und dabei wird Your Hit Parade damit auch die erste wirklich wöchentlich notierte Hitparade der Musikgeschichte. Ab 1950, da schafft's Your Hit Parade dann auch als erste Chartshow der Geschichte ins Fernsehen mit den Moderatoren Dorothy Collins, Giselle McKenzie und Snooky Lenzen. Und damit landen wir natürlich jetzt auch in den 50s mit unserem heutigen Klassiker Pennies from Heaven mit Bandleader Louis Prima schon im Jahr 1957, inzwischen auch schon mit einem ganz bunt gewordenen EP-Cover am Start und nicht mehr nur als Music Sheet für den privaten Schallplatteneinsatz jetzt im Wohnzimmer auch geeignet, denn die Pennies, die sitzen mittlerweile in den Jahren des wirtschaftlichen Aufschwungs ganz locker und Radio und Fernsehen und eigene Schallplattenspieler, die transportieren eben gerade auch solche Evergreens in die nächste Musikgeneration nach vorne mit den Pennies from Heaven.

auch wenn die Pennies from Heaven inzwischen vor allem eben als Albumtake veröffentlicht werden, hier nur ein Jahr später mit Gail Storm. Inzwischen hat sich der Song auch schon längst zum Evergreen gemausert. Der wurde damals von Oma bis Teenagern weitererkannt. Und genau das zeichnet eben auch all diese Tin Pan Alley Songs aus dem sogenannten American Songbook auch wirklich aus. Man passt bestenfalls mal das Arrangement an und schon übergibt sich dieser Song ganz mühelos ins aktuelle Teenager-Publikum. Hier noch zum Abschluss im Jahr 1962 gelandet mit Hell Hatches und den Pennies from Heaven.

mit den weißen Dooley Sisters und ihrem Stiggy Boom. Da greifen wir diesmal auch gerne mal in die schwarz-weiße Non-Hit-Kiste, denn es zeigt auch damit wieder so herrlich, wie damals Mitte der 50er Jahre die Rock'n'Roll-Geschichte ins Rollen gekommen war. Zwar auch schon mit vereinzelten weißen Rock'n'Roll-Originalen, aber in den allermeisten Fällen, da wurde die zeitgleiche Pop-Welt von den Hillbilly und vor allem von der Rhythm-and-Blues-Welt beeinflusst. Sonst könnten wir ja hier nach diesem Muster auch nicht jeden Tag quer durchs Jahr mit so einem schwarz-weißen Hit-Vergleich hier antreten. Denn von so einem regionalen Rhythm-and-Blues-Hit, da entstehen diesmal auch mindestens mal 4 unterschiedliche Single-Varianten. Und damit gäbe es auch noch einen schwarz-weißen Hit-Vergleich mit den weißen Nuggets und dem schwarzen Saxophonisten Joe Houston. Absolut gleichwertig. Nur alle kommen sie von diesem schwarzen Original, von der Patti Anne und ihrem Sticky Boom.

0: wenn wir es mit unseren 50-50-Pärchen doch in Deutschland schon zu einer ganzen Jahresrundreise hier schaffen, dann lässt sich das zur selben Zeit ganz selbstverständlich auch mit dem britischen Musikblickwinkel auch bewerkstelligen. Allerdings picken wir uns dann auch nur zu gerne hier am Beispiel mit den Lana Sisters mal gerade die Songs und Hits zum landestypischen Vergleich wieder mal raus, die es bei uns zeitgleich dann in den wöchentlichen Verteilungskegelrunden der deutschen Plattenbosse aber dennoch nicht zur deutschen Entsprechung auch gebracht haben, obwohl hier am Beispiel die Brenda Lee doch durchaus veröffentlichungswürdig erscheint. Aber was dann nun im Detail an Auswahlkriterium dann herangezogen wurde, das lässt sich aus heutiger Sicht vielleicht nur noch mit der schieren Menge beurteilen an wöchentlich hier gelandeten US-Singles. Denn schließlich musste man bei uns ja so einen Telefonapparat erstmal ins Deutsche übersetzen, während man in England mit der jungen Dusty Springfield und den Lana Sisters einfach mal 1:1 ins Studio reinmarschieren konnte, wenn man sich da vorher vielleicht schon telefonisch seinen Aufnahmetermin hat bestätigen lassen mit der Brenda Lee und Ring My Phone.
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Auch solche nachgereichten 60s-Chart-Erfolge hier vom Chattanooga Choo-Choo mit Ernie Fields im Jahr 1960, die soll's bei unserem Ur-Oldie-Vergleich auch gerne geben. Endlich auch mal ein wirklich so gut bekanntes Original und auch diesmal gar nicht so alt. Hier natürlich mit Orchesterchef Glenn Miller im September 1941, dort für ordentliche 9 Wochen auf Rang 1 gelistet. Aber wenn wir schon mal das Original von Anfang an ganz einfach klären konnten, dann sind aber doch deswegen die weiteren Chart-Erfolge ganz spannend in der Wiederveröffentlichungsreihenfolge, denn auch heute gibt es wieder gut 25 Musikjahre mit dem Chattanooga Choo-Choo. Geschrieben wird die Geschichte von Komponist Harry Warren und seinem Texter Mac Gordon über die Terminal Central Station in Chattanooga, Tennessee, ursprünglich eigentlich für den Film der Sun Valley Serenade. Dort spielt der Glenn Miller neben der Sonja Henny und dem John Payne auch in einer Hauptrolle und er bringt den Chattanooga Choo-Choo gleich zum Intro im Film mit seinem Orchester und dort erlebt man dann auch seinen Sänger Tex Beneke mit den Modern Airs zusammen mit Dorothy Dandridge und den Nicholas Brothers bei einer Tanzeinlage zum Original von Chattanooga Choo-Choo.

Wenn ich natürlich mal gerade vorher den Begriff Original verwendet hatte, dann gibt's auch hier von diesem Tin Pan Alley Klassiker schon im ersten Erscheinungsjahr mal mindestens 8 unterschiedliche Singles. Und wer sich noch an den eben genannten Film der Sun Valley Serenade mit Glenn Miller auch noch ganz gern zurückerinnert, der erlebt dort natürlich auch noch die Klassiker der Moonlight Serenade und auch In the Mood wird's in diesem Film geben. Auch die Glenn Miller Hitversion von At Last findet sich dann später mit unserer Tin Pan Alley Rundreise hier nochmal. Nur diese Zugfahrt mit dem Chattanooga Choo Choo, die hat dadurch auch noch was musikgeschichtlich wirklich Einzigartiges zu bieten. Diese Bluebird Single zusammen mit der ebenfalls gecharteten B-Seite I Know Why. Diese Single wird die erste offizielle goldene Schallplatte der Musikgeschichte mit über 1,2 Millionen verkaufter Exemplare. Es gab schon zuvor einige Millionseller, aber dieses Attribut der goldenen Schallplatte, das war zum ersten Mal vergeben worden für den Chattanooga Choo Choo. Also allein schon deshalb ist diese so bahnbrechende Zugfahrt doch was ganz Besonderes und heute für unsere Zeitreise auch ganz besonders gerne ausgesucht. Jetzt mit Tex Beneke, der das Orchester von Glenn Miller dann auch in den 50er Jahren weiterführt. Hier gut 10 Jahre nach dem Original nochmal zur Single nachgelegt für die Coral, der Chattanooga Choo Choo, jetzt 1954 mit Tex Beneke.

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Nun aber absolut treffsicher in den 50s gelandet hier mit Bill Haley und seinen Settlemen. Nur ganz kurz vor seinem amerikaweiten Top-10-Durchbruch mit Shake, Rattle and Roll. Danach seinem Labelwechsel zur New Yorker Decca. Aber der Chattanooga Choo-Choo, der schafft's auch nochmal 5 Jahre später jetzt in England mit Sänger Al Saxon zur Single. Oder jetzt genau 20 Jahre nach dem Original hier mit Louis Prima, jetzt in den 60s schon angekommen mit dem Chattanooga Choo-Choo.

Der Pianist Floyd Kramer chartet damit im Januar 62 auch in den Top 40. Aber jetzt gehen wir nochmal 2 Jahre zu nach England mit einer weiteren Instrumentalversion in 45 Umdrehungen. Die Shadows erinnern sich hier 1964 an den Glenn Miller Ohrwurm, jetzt aber komplett ohne Bläserarrangements hier zur britischen Zugfahrt im Chattanooga Choo Choo.

Es darf doch bei unseren Hitparaden-Rückblicken auch mal in die Frühzeit umgekehrt laufen, dass man die Originalversion von vorne herein im Kopf und im Gehör hat und dafür dann die späteren Hitversionen, wie hier noch 1967, die letzte Hitversion von Harper's Bazaar dann vielleicht hinten anstehen lässt. Aber ganz egal, mit welcher Musikbrille man all diese Tin Pan Alley-Klassiker auch anleuchten mag, eins ist ihnen doch allen gleich. Sie durchqueren auch heute wieder ganz mühelos gut 25 Jahre an Hitparadengeschichte und werden daher auch meistens gleich von mehreren Musikgenerationen als absolut prägend empfunden. Hier noch ein letztes Mal pfeift der Dampfkessel auf Gleis 29 bei unserer Zugfahrt in den Top 25. Zum Abschluss mit dem Chattanooga Choo Choo von Harper's Bazaar.

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Heute wird's asiatisch bei unserer 50s Instrumentalecke mit den Instrumentals. Auch ihr Chop Suey Rock, der erinnert mich ganz schnurstracks immer an diese eine Radiosendung mit der Plattentheke von Bayern 3 Moderator Ulrich Pasche, der mich damals, ohne es zu wissen, so manches Taschengeld auch gekostet hatte. Denn immer wenn dieser Ulrich Pasche damit so seine seltene Instrumentalsingle ausgepackt hat in seiner Sendung, dann war die Suche danach oftmals recht erfolgreich gewesen, also hat's mich wieder mein Taschengeld gekostet. Und nicht selten kommt

dann im selben Jahr 1958 auch gleich nochmal auf eine weitere Chop Suey Single. Natürlich dann auch angelehnt beim zeitgleichen Nummer 1 Hit Tequila von den Champs. Hier mit Saxophonist Red Prysock zu Chop Suey.

Hobie Snow kommt heute am 8. Mai bei uns wieder mal auf den Teller mit Benny Benjamin Martin, heute geboren im Jahr 1928 in Sparta, Tennessee und dort ursprünglich eigentlich zuerst ein Country-Fiddler mit einer Besonderheit, denn unser Jubilar spielt damals auf einer achtseitigen Geige, damals an der Seite von Bluegrass-Ikone Bill Monroe. Aber jetzt tut uns der Benny Martin hier 1958 einen musikalischen Gefallen. Ohne Geige mit Do Me a Favor.

Down This Road. Wir gehen 1960 noch ein kurzes Stück weit die Straße runter, dann aber zum einzigen Chart-Hit von unserem Jubilar und so wird er am Ende zum typischen One-Hit-Wonder mit den Rosebuds and You, heute im Namen von Benny Martin.

unser nächster Geburtstagskandidat, der kommt Ende 1957 hier zu Imperial Label Boss Lou Judd nach Los Angeles und er landet dort nach seinem Treppchenplatz vom Bebop Baby hier in den folgenden 6 Jahren über 40 Charthits. Er ist damit einer der ganz, ganz prägenden Figuren im Rock'n'Roll-Zeitalter und er steht aber auch schon seit 1949 mit seinen Eltern bei der Ossie und Harriet Show vor der Kamera. 1952 sieht man unseren Jubilar dann bereits zum ersten Mal im Kino, im Streifen Here Come the Nelsons. Mit 17 feiert sein Debütalbum Ricky eine Nummer 1 in den LP-Charts. Mit 18 erreicht er wie nur sehr wenige seiner Zeitgeistkollegen zum ersten Mal das Kunststück in allen 3 amerikanischen Hitparaden-Segmenten mit diesen beiden Songs in die Top 10 bewertet zu werden. Und damit verkörpert er auch mit diesen beiden Hits wie kaum ein anderer Musiker dieser Tage ein neues Zeitalter. Eine weiße 2, eine schwarze 4 und eine Country-Position 8. Und wir sind mittendrin im Rock'n'Roll-Zeitalter mit Ricky Nelson und Stood Up.

mit diesem Believe What You Say eine weiße 4, eine schwarze Nummer 6 und eine Country Top 10 Notierung. Das meldet im selben Jahr 1958 gleich nochmal das Billboard Magazin im Namen von unserem Jubilar. Eine Zeitgeist-Momentaufnahme, die man in der kompletten Musikgeschichte kaum mehr als 2 Dutzend Mal erleben durfte. Dass sich eben alle 3 Musiksegmente so deutlich einig waren. Losgegangen war es damals mit diesem rassenübergreifenden Hitparadenphänomen schon 1956 mit Carl Perkins zu den Blues with Shoes, mit Gene Vincent zu Bebopalula und gleich 5-mal mit Elvis, der dann auch 1957 und 58 je 4-mal in den Top 10 das Triple schafft. Genauso 1957 und 58 damit auch 3-mal der Jerry Lee Lewis, die Everly Brothers auch genau 4-mal zum Top 10 Triple in allen 3 Segmenten. Und das war's dann auch, wenn wir unseren Jubilar dann 1958 jetzt nicht noch ein drittes Mal herausheben dürften. Also sind wir es ihm in diesem Blickwinkel auch absolut schuldig. Wir müssen diese Dreifacherfolge mit dranhängen mit dem damit jüngsten Dreifach-Top-10-Absolventen der Musikgeschichte. Jetzt noch mit einer weißen 1, einer schwarzen, nicht nur für damalige Zeiten recht revolutionär, Nummer 3 und ebenfalls im Country-Lager noch ein Treppchenplatz. Wenn also Hitparaden irgendeine Aussage haben, dann eben genau diese, wenn sich damit die Rassenbarrieren angleichen dürfen und die Teenager für gemeinsame Rock'n'Roll-Hits sorgen, heute im Namen vom erst damals 18-jährigen Ricky Nelson.

Wir gehen diesmal ins Kinojahr 1956 mit Julius La Rosa zum titelgebenden Song von The Opposite Sex mit dem Comedian Leslie Nielsen und der späteren Dallas-Mutter Joan Crawford in den Hauptrollen. Eine Beziehungskomödie, bei der uns das schwache Geschlecht damals in den Kinos vorgeführt worden ist mit dem Komponistenteam Nicholas Brodersky und dem Texter Sammy Kahn bei The Opposite Sex.

0: Die Sängerin Helen Dixon kommt mit beiden Seiten dieser OK-Single auch ins Leinwand-Line-Up mit Now Baby Now und The Opposite Sex. Und noch für eine weitere Filmsingle schreiben die beiden Nicholas Brodersky und Sammy Kahn Melodie und Text für den Rock'n'Roll Tumbleweed aus dem MGM-Kinofilm The Opposite Sex mit dem MGM-Sänger und Orchesterleiter Art Mooney.
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Und siehe da, die 25 Tantiemenprozent wirken wieder nach Deutschland. Der Rock'n'Roll Tumbleweed kommt dann auch etwas später noch zu uns mit Werner Oberheit eingedeutscht in die Läden mit Rock'n'Roll, so wie noch nie.

0: anders. Mit unserem Slogan Wir denken Radio anders, da wollen wir uns übers komplette Kalenderjahr auf Musikgeschichten geradezu konzentrieren, die mal anderswo oft schon längst aus dem Fokus geraten sind. Zum einen, weil wir damit auch schon in der Schallplattenfrühzeit anfangen wollen und uns dann Schritt für Schritt in den Musikjahrzehnten auch weiter nach vorne tasten wollen. Und zum anderen, weil Musikgeschichten es einfach mal verdient haben, mal nicht immer nur ein Nischendasein zu fristen, bei dem man mal vielleicht die ein oder andere Songgeschichte oder den Geburtstag des Tages auf den Programmkalender nimmt, sondern mit einem Format, das mal von Haus aus variabel lange Beiträge überhaupt zulässt und dabei auch ganz bewusst auf den typischen Stundenaufbau im Unterhaltungsradio verzichten will. Denn wir sind ja hier im Internetradio in der ganz glücklichen Lage, dass wir uns nicht an eine Musikuhr mit Nachrichten und mit Wetter- und Verkehrsmeldungen überhaupt halten müssen. Wir dürfen euch dabei ein Oldie-Spartenprogramm tatsächlich anbieten, auch aus den Musikjahrzehnten, die anderswo oftmals schon nahezu komplett aus dem Blickwinkel geraten sind. Was uns aber dabei noch ganz besonders wichtig erscheint, dass wir damit aber auch den Schulterschluss mit den Sammlern und mit den Fans dieser Musikjahre auch suchen wollen, nicht nur mit den passiven Hörerkonsumenten, von denen man ja bestenfalls sowieso nur eine Zahl übermittelt bekommt, wie viele Hörer wann ungefähr zuhören wollten. Und dabei ist doch unsere gemeinsame Währung nicht euer Geld, sondern eure hoffentlich guten Worte, eure Zeit, die wir gemeinsam verbringen dürfen. Und so suchen wir gerade die Hörer, die auch gerne mit uns Kontakt aufnehmen wollen, weil das ist unsere Radiowährung bei unserem täglichen Hit History Tageskalender.
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0: Wie geht's euch eigentlich inzwischen, Historianer, wenn wir uns hier jeden Tag aufs Neue mit dem Angebotsüberfluss von unseren Hit-History-Halbzeiten dann durch die Zeit schlagen, während man doch noch zu UKW-Zeiten im 20. Jahrhundert nur allzu oft auf diese eine Oldie-Sendung pro Woche hingefiebert hatte und sich damals logischerweise jeder Fan diesen einen Radiotermin immer fix in seinen Kalender gesetzt hat. Und jetzt kommt da einer mit Hit History Halbzeiten mit einem komplett anderen Ansatz auf euch zu. Statt umzugehen mit dem ehemaligen Oldie-Musik-Mangel, geht's jetzt um den Umgang mit dem Überfluss. Denn bei all unseren kleinen Themenbausteinen, da weiß jetzt garantiert auch jeder schon von euch, der uns auch nur einmal zugehört hat, es gibt wieder Originalversionen berühmter Hits, es gibt immer ein Beispiel deutsch-englischer 50-50-Pärchen und es gibt auch jetzt gleich aus den 60s noch ein weiteres Beispiel, mindestens eins aus Beat Goes Rhythm and Blues. Nur wenn es davon nun an 365 Tagen auch 365 unterschiedliche Songgeschichtenausgaben zu hören gibt, dann würde mich auch wirklich interessieren, wie geht ihr jetzt damit um? Jetzt wisst ihr es, was im ganzen Jahr hier stattfindet. Heißt das jetzt eher, versäumt ist halt versäumt? Oder heißt es vielleicht eher schon, schade, dass ich wieder mal was versäumt habe? Oder gar, Mist, ich konnte gestern nicht zuhören. In jedem Fall gibt es aber jeden Tag ein paar neue alte Musikgeschichten, jetzt aus den 60s mit unserer Hit History Halbzeit.
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Wenn wir so eine Originalversion immer ausschließlich nur mit dem Aufnahmekalender festmachen wollen, dann geht dieser US-Platz 2-Erfolg im Juli 1966 auch schon vollkommen eindeutig eben hier an die Gruppe Circle aus Louisiana. Wenn wir uns aber mal die Freiheit gönnen dürfen, nach den Komponisten zu schauen, dann hören wir jetzt gleich beide Urschöpfer mit ihren jeweiligen Formationen mit einem etwas verspäteten, quasi Remake von ihrer eigenen Idee. Als erstes begrüßen wir den Bruce Woodley von den Seekers mit seiner britischen Single-Auskopplung dann erst 1968 von seinem Red Rubber Ball.

Dieser rote Gummiball, der hat aber nun neben dem Bruce Woodley auch noch den Paul Simon als Komponisten zu bieten. Und nur weil eben beide im Jahr 1966 schon mehr als genug Erfolg verbucht hatten, da haben sie sich entschlossen, ihre Songidee getrennt voneinander dann auch noch selbst später hinterlassen zu wollen. Der Komponist Paul Simon offeriert nämlich 1966 diesen Song seiner Vorgruppe der US-Tournee, der Gruppe Cycle. Und die danken es ihm als Nummer 2-Hit, als ehemaliger Opening-Act von Simon und Garfunkel. Aber geschrieben hat er den Song wohl kurz zuvor erst bei der England-Tournee von Simon und Garfunkel mit den Seekers als Vorband. Und so kommt die Seekers-Version auch schon auf deren 66er-Album Come the Day zustande, noch bevor ihr Georgie Girl zum Hit werden konnte. Und so fungiert der Paul Simon hier wohl als Unterstützer seiner jeweiligen Opening-Acts in England und in Amerika. Dann aber doch noch mit einer eigenvertonten Variante im Jahr 1967 vom Red Rubber Ball mit Simon and Garfunkel.

Der nächste landesweite britische Charthit, der kommt diesmal mit Cliff Bennett und seinen Rebel Rousers im Jahr 1966. Auch ganz unverkennbar heute aus Memphis mit Samuel Moore und Dave Pretter von ihrer US-Nummer 1 von Hold On, I'm Coming. Und genau nach diesem Motto treffen wir uns ja hier bei Beat Goes Rhythm and Blues tatsächlich auch an jedem Tag des Jahres. Hier mal mindestens einmal für so einen kurzen kleinen Abstecher direkt an die Nahtstelle zwischen Beat und Rhythm and Blues und Soul, weil man auch mit solchen britischen Charthits auch immer ganz gut deutlich machen kann, dass der Sound auf der Insel doch vielleicht wesentlich mehr vom zeitgleichen Rhythm and Blues und von den Soul Trends auch geprägt wurde, als wir das zeitgleich mit unserer Beatmusikbrille am Kontinent damals vielleicht wahrnehmen konnten. Und so können wir hier mit rund 500 britischen Beat-Singles durchs Jahr reisen, die allesamt sich von einem schwarzen US-Original auch füttern lassen. Diesmal auch richtig erfolgreich entlehnt von Sam and Dave. Hold on, I'm coming.

der Leslie Gore. Und so sind die Boys alle. Da gehen wir zu unserem nächsten 50-50-Pärchen. Auch mit US-Slang nach Deutschland, nach der Gina Dobro in den Top 10 zum Nachfolger Du wärst mein alias Just Let Me Cry. Oder eben hier auch nochmal mit der Leslie Gore. Auch noch so ein bisschen mehr auf deutsche Wühltour dann mit Es ging vorbei alias Goodbye Tony. Oder ebenfalls in Deutsch That's the way boys are. Alles noch auch direkt von der Leslie Gore auf Deutsch entlehnt. Denn spätestens seit den Erfolgen einer Brenda Lee oder der Connie Francis auf Deutsch und noch einigen Dutzenden mehr, die als Amerikaner sich auch in Deutsch versucht haben, diese Masche, die etabliert sich Anfang der 60er Jahre ganz groß mit so manchem dazu passendem US-Original. Natürlich jetzt auch wieder von der Leslie Gore und That's the way boys are.

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Grazie a te, danke an euch alle da draußen, die ihr hier bei Beat in Europa dieses so breit aufgestellte Thema hier an jedem Tag auch mitverfolgen wollt. Diesmal mit den aus London übergesiedelten Rogues in Italien, denn auch der Shel Shapiro, der wandert mit seinen Mannen aus von London nach Rom, um der einheimischen Beat-Übermacht auch irgendwie zu entkommen. Ganz genauso wie das bei uns ein Casey Jones oder ein Tony Sheridan oder auch ein Ian Edwards mit seinen Zodiacs gemacht hat oder auch Jimmy and the Rackets. Manche wählen sich eben als neue musikalische Heimat eben Deutschland oder Italien mit Emotowns und mit den Rogues und manche eben auch Schweden oder Holland oder eben dann auch bei uns in Deutschland einiges unter Beat-Hoheit aus England, während man bei uns diesen Hollies-Hit dann in Landessprache mit einem echten Cover-Versionskönig auch bestückt. Denn der Hans Blum, der kommt bei unserer 50s-Staffel von den deutsch-englischen 50-50-Pärchen auch ein gutes halbes Dutzend öfter zum Zug. Auch wenn es hier diesmal für den Hans Blum aus Hannover auch tatsächlich auf eigene Texterrechnung geht. Es begann alias I'm Alive im Namen der Hollies.

Wir reisen noch mit iNomadi für einen kurzen Moment lang zu Beat in Europa nach Italien, zur landessprachlichen Variante von Gotta See Jane im Namen von R. Dean Taylor.

Wonderful World, die wundervolle Welt von Elvis und seinen dazugehörigen Originalversionen, die erleben wir hier jeden Tag aufs Neue im Jahr mit gut 300 Elvis-Adaptionen, deren Originale in aller Regel aber ansonsten wohl eher auf ein Nebengleis gelandet wären, auch wenn es diesmal im Original einen britischen Auswahlsong vom ESC im Jahr 1968 gegeben hat mit Cliff Richard. Und das dazugehörige Album heißt mancherorts deswegen Congratulations to Cliff, nachdem eben seine namensgleiche ESC Nummer 2 im Jahr 1968 schon mal den Titel vorgibt. Die Komponisten Guy Fletcher und Douglas Flett, die schreiben den Song zur ESC-Vorentscheidung und der Elvis pickt sich ganz zielsicher gerne eben auch solche Werke für sein zeitgleiches Repertoire mit raus. Dabei hat der Song von Wonderful World natürlich auch keinerlei Verbindung zum zeitgleichen Welthit von Louis Armstrong, genauso wenig wie auch zum gleichnamigen Titel von Sam Cooke, denn hier gibt's mit Sir Cliff Richard quasi eine beiderseits wundervolle Welt mit komplett anderem Ursprung von der Wonderful World.

Pictures and Designs. Die finden wir auf unserem heutigen 60s-Album des Tages von den Seeds aus Los Angeles im Jahr 1967. Ihr Bassist und Sänger Sky Saxon, der komponiert dort auch die dazugehörige Hitsingle von Mr. Farmer in den Hot 100 aus dem dazugehörigen Album A Web of Sounds mit den Seeds.

Auch die Hit B-Seite Wind Blows Her Hair kommt vom Kopf der Band mit den Seeds und Sky Saxon, der damit diesen 33er Meilenstein für die US-Punk-Bewegung erst so richtig in Szene setzt. Er schreibt die Songs, er entwirft das Albumcover und auch schon mit diesem Debütalbum, da gelten die Seeds als die Nummer 1 Flower-Punk-Band an der Westküste. Ihr Up in Her Room, das würde mit mehr als 14 Minuten Spieldauer diesmal aber den Rahmen sprengen. Aber damit lassen sich im selben Jahr auch zum Beispiel Iron Butterfly oder auch Strawberry Alarm Clock auch noch zu wesentlich längeren Psychedelic-Stücken auch geradezu inspirieren. A Web of Sounds, ein Netz aus Sound von Sky Saxon und den Seeds. Hier auch noch mit ihrer Polling Machine.

Revived, wieder zum Leben erweckt, hier im Jahr 1962 unter dem Pseudonym der Fascinators. Die Bandmitglieder von Johnny and the Hurricanes, aber ohne ihren ehemaligen Leader, den Saxophonisten Johnny Paris. Sie hatten sich nach 3 gemeinsamen Jahren nämlich zerstritten und Gitarrist Dave Yorko, Bassist Lionel Matisse und der Organist Paul Teslak, die gründen deshalb in diesem Jahr die Fascinators mit ebenfalls ernst gemeinter wortlosen Aussage auf der B-Seite. You're the Blame. Du bist schuld, Johnny Paris, dass wir nicht mehr zusammenspielen als Johnny and the Hurricanes, sondern jetzt als die Fascinators.

Mit diesem Nummer 1 Klassiker, da kennt die Uldi-Gemeinde unseren nächsten Geburtstagsaspiranten bestimmt gleich auf Anhieb mit der Judy in Disguise with Glasses von der John Fred's Playboy Band. Aber knapp 10 Jahre zuvor, da bringt er uns schon seinen Debüthit mit der Shirley in den Hot 100. 23 Jahre später macht daraus dann der Shakin' Stevens auch bei uns einen Top-10-Erfolg in Deutschland. Ich kann mich damals noch ganz gut erinnern, als wir damals beim 50s Record Hub das Original abgefeuert hatten und die Hitparadenfreunde vollkommen irritiert waren, dass der Shakin' Stevens doch auch hier mal wieder bestens gekupfert hatte mit einem Rock'n'Roll-Revival-Song Shirley. Die Aufnahme entsteht mit einigen Bandmitgliedern der Fats Domino Band. Nachdem unser Jubilar damals als Vorband von Fats Domino den Fats derart stark beeindruckt hatte, dass er unbedingt dafür sorgen wollte, dass aus der Shirley ein Hit werden sollte. Im Originaljahr 1959 mit John Fred und der Band, die sich nach ihrem Lieblingsmagazin benennt, nach der Playboy Band.

weiße Louisiana Swamp Rocker, der adaptiert hier wenig später 1961 bei den Clovers zu Good Lovin', aber sein nächstes Remake vom John Lee Hooker Boogie Chillin'. Damit holt er 1964 diesen Klassiker auch erstmals auf die weiße Rockabilly-Seite rüber und dafür sollte man dem John Fred mit seiner Playboy-Band auch nochmals Danke sagen, eben als weißer Trendsetter für die ehemals urschwarzen Blues-Akkorde, die dann zu Zeiten von Shakin' Stevens auch bald in der Rockabilly-Szene dann nicht mehr wegzudenken waren. John Fred, ab dann nannte man's Rockabilly mit John Lee Hookers Boogie Chillin'.

Making Love to You wird dann auf der anderen Seite des Atlantiks zum Northern Soul Hit im Schlepptau vom Muddy Waters Hit. Hier für seinen Südstaaten-Produzenten Dale Hawkins die Komponistentantiemen im Anspruch genommen. Aber hier verschwimmen dann auch im 21. Jahrhundert auch bei der Summer Jamboree zum Beispiel in Senegalia die Stilgrenzen. Der John Fred, der wird nicht nur bei den Rockabillys mit Boogie Chillen gefeiert, sondern eben auch hier mit den ersten tanzbaren Northern Soul-Tönen beim 50s Record Hop ja ohnehin schon. Und eben auch gerade solche Vermischungstendenzen zwischen den Tanzkulturen, die finde ich auch ganz persönlich immer erwähnenswert, weil das doch gemeinsam viel besser in die Zukunft führt, als wenn sich jeder Szenebereich immer nur sein exklusives Ego-Ding dann veranstalten lässt. Ich würde mir gerne bei vielerlei solcher Musikmeetings immer mehr Miteinander wünschen, ob das jetzt Rockabilly, Rock'n'Roll oder Northern Soul heißen mag. Am Ende ist es dann dank unserem heutigen Jubilar auch exemplarisch ganz gut spürbar. Auch nur eine Musik für alle und die sollte auch allen Spaß machen dürfen. Hier mit der Lanai von und mit John Fred and his Playboy Band.

Tommy Tucker lässt grüßen im Judy in Disguise Jahr 1968 bei den High Heel Sneakers mit John Fred und seiner Playboy Band. Eigentlich heißt er aber John Fred Courier und wird heute am 8. Mai 1941 in Baton Rouge in der Hauptstadt von Louisiana geboren. Eine weiße Südstaatenfamilie steht für seinen Sound. Und wer dort im Louisiana Bayou aufwächst, für den verschwimmen ja sowieso die Rassenunterschiede, gerade in der Musik. Ohnehin ist das dort eigentlich ganz normal und selbstverständlich. Und man sollte sich nicht wundern, dass sich der John Fred mit seinem Soundansatz auch bei den Blue-Eyed Soul-Fans auf der Bühne in England auch wiederfindet. Hier noch vor der Judy mit seinem Up and Down.

Die Agnes English in den Public Underlisten in Amerika, die kommt noch vor der Judy ins Studio im Schlepptau der zurückliegenden Krimi-Hits vom Secret Agent Man oder auch parallel zum Batman-Fieber mit John Fred und seiner Playboy-Band. Aber den Abschluss, den holen wir uns auch jetzt nochmal im Judy in the Skies Jahr 1968, aber in leicht veränderter Form jetzt auf die Teller. Denn nach seinem Nummer 1-Hit, da will's unser Jubilar dann auch gleich nochmal versuchen. Mit dem Songtitel, den damals knapp 10 Jahre vorher der Fats Domino ziemlich hitverdächtig gefunden hatte. Nur am Ende soll's dann aber doch der Shakin' Stevens richten. Mit der Shirley, Shirley 68 von unserem heutigen Geburtstagsjubilar, John Fred.

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1: Diesmal gehen wir für unseren Fernseherinnerungsmoment für nur kurze 13 Folgen von September bis Dezember 1975 ins Vorabendprogramm des ZDF zu Keine Polizei, bitte! Mit Privatdetektiv Peter Martin alias Till Oerwig und seinem Counterpart bei der Polizei Siegfried Rauch in der Rolle des Kommissar Wenzel, der in der Serie seinen Schwager spielt. Und natürlich erleben wir den Siegfried Rauch auch noch an dieser Stelle bei Es muss nicht immer Kaviar sein oder auch beim Edgar Wallace Thriller Der Mönch mit der Peitsche. Aber heute gibt's mal keine Polizei, bitte!

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2: Auch heute haben wir für euch natürlich wieder eine nächste Ausgabe unserer 70s Jahreshalbzeit am Start mit Axel Lindner und natürlich auch wieder mit unseren angestammten Thementeilen in der kommenden halben Stunde mit einem nächsten Hitpick aus den Top 1000 unserer Originalversionen berühmter Hits und in der zweiten Viertelstunde auch wie angestammt ein deutsch-englisches Schlagerpärchen und auch unsere Non-Hitpicks am Ende von unserem Kurzausflug, die kommen diesmal allesamt aus dem Jahr 1972 und damit jetzt aber auch wieder viel Spaß bei unserer täglich neu bestückten Hit History Halbzeit.
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Mit diesem Novelty-Hit, da tauchen wir heute ab in den Oktober 72 mit einem weiteren Pseudonym vom Londoner Jonathan King alias Shag bis zur britischen Position 4. Manchmal erlebt man den Jonathan King auch als Memo, als Saccharin, als die Piglets, als die Bubble Rocks oder auch als die britische Ausgabe vom Father Abraham and the Smurfs, aber auch als Produzent der Tennessee oder der Genesis. Nur der Ausgangspunkt für heute mit diesem Loop de Love, den holt sich diesmal aus Deutschland der Sänger Rolf Steitz mit dessen Pseudonym Jay Bastos, auch bei uns in den Top 30 gelandet und das auch schon gut ein Jahr zuvor im April 71 mit diesem Original von Loop de Love.

Unsere heutige Songstory, die entsteht mit Komponist Paul Simon direkt nach seiner Rückkunft von England nach Amerika im Herbst 1972 mit einem britischen Platz 22 und nur einem US-Rang 97. Also für Simon & Garfunkel im Vergleich eigentlich ein durchgefallener Song, aber trotzdem bin ich mir ziemlich sicher, dass fast alle diesen Song America schon mal gehört haben, unter anderem auf ihrem Greatest Hits Album mit einer typischen Einwanderer-Story, als sich zwei Menschen noch irgendwo zusammenfinden und ihre Habseligkeiten zusammenwerfen und nach Amerika übersiedeln wollen. So startet der Song Let Us Be Lovers, We'll Marry Our Fortunes Together. Wir heiraten, nehmen unsere Reichtümer zusammen. Ich habe noch eine Tasche voller Immobilien mit dabei. Also kaufen wir uns eine Schachtel Zigaretten und einen fertigen Mrs. Wagner Pie, also ungefähr sowas wie bei uns der Dr. Edgar. Und dann geht's sofort los nach Amerika. Seine Freundin Kathy aus dem gleichnamigen Kathy-Song und er, sie besteigen den Überlandbus in Pittsburgh und er ruft ihr zu, toss me a cigarette, gib mir doch eine Zigarette, denn die letzte ist schon mehr als eine Stunde her und sie schauen auf die vorbeiziehende Landschaft. Er zählt die vorbeifahrenden Autos und denkt, sie suchen alle America. They all come to look for America durch Simon & Garfunkel.

Heute wollen wir leben mit Martin Mann und seinem nächsten angestammten 50-50-Pärchen, diesmal auf Geheiß seines Originallieferanten Albert Hammond. Und natürlich gibt's auch in den 70s kaum einen Albert Hammond-Hit ohne sofortige deutschsprachige Entsprechung mit Andreas Hauff. Als der Sommer kam, die Free Electric Band. Bei Bernd Spier heißt's dann Keine Macht der Welt oder auch mit Anthony Es regnet nie in Kalifornien. Nur die Good Old Days, die finden ausnahmsweise wohl keine deutschsprachige Verwendung. Dafür aber auch die weiteren Albert Hammond-Kompositionen mit The Air That I Breathe mit den Hollies oder To All the Girls I've Loved Before mit dem Willie Nelson und dem Julio Iglesias oder natürlich auch When I Need You für den Leo Sayer und viele mehr. Aber damals wollen wir leben mit dem nächsten Albert Hammond-Hit mit Down by the River.

damit ist unsere Hit-History-Halbzeit aus dem Jahr 1972 auch schon wieder am Ende angelangt. Aber wenn ihr mögt, gibt es davon natürlich auch gleich morgen noch eine weitere Ausgabe davon und selbstverständlich jetzt auch gleich noch einen Teil 2 von unserer Hit-History-Halbzeit.

Wenn uns doch heute der Gary Glitter schon mit seinem Rock'n'Roll mal eine Steilvorlage liefert für unseren Geburtstagskalender, dann holen wir uns doch den Paul Francis Gett aus London unbedingt heute noch gerne dazu. Geboren wird er heute am 8. Mai 1944 in London, wo er auch schon bereits mit 15 seine ersten Schallplatten aufnehmen wird. Zuerst spielt er noch im nahegelegenen Club The Two Eyes in Soho und er bekommt dann dort auch gleich einen Plattenvertrag bei der Londoner Decca im Jahr 1960 mit einer ersten Hörprobe bei uns in Anlehnung bei Johnny Horton für sein Bühnenpseudonym Paul Raven und All Grown Up. Wir werden also heute ganz buchstäblich erwachsen mit dem späteren Gary Glitter.

Gene McDaniels lässt grüßen aus England, diesmal aber nicht mit der dortigen Chartversion von Craig Douglas, sondern mit unserem heutigen Jubilar Paul Raven im Jahr 1961. Aber dann holt ihn sein Manager Mike Leander als Produzent mit ins Studio für seine ersten souligen Wurzeln hier bei den Poets in Anlehnung bei Marvin Gaye. Auch hier bewährt er sich ein ums andere Mal mit der stetigen Verbindung zwischen Soul und Beat auf der Insel als Produzent Paul Raven mit den britischen Poets und Baby Don't

Auch Otis Redding lässt grüßen mit der Security und der Produktionsaufsicht von Paul Raven im Jahr 1966. Aber wenig später kommt unser Jubilar dann wieder in eigenem Namen nochmal ins Studio als Paul Raven 1968 mit We'll Go Where the World Can't Find Us. Wir verstecken uns auch weiterhin nicht auf dem Weg zum Glamrock-Helden Gary Glitter.

auch der Musical Man kommt im selben Jahr 1968 von Paul Raven, auch noch ohne weitere landesweite Chartaufmerksamkeit aus. Und so entschließt sich unser Jubilar dann wenig später 1969 zu einer erneuten Umbenennung auf der Bühne, nun als Paul Monday mit einem George Harrison Cover von Here Comes the Sun.

I'm the leader of the gang. Und damit, liebe Leute, ist unser Jubilar dann 1972 wirklich der Leader der bald so benannten Glamrock-Bewegung. Er sammelt als Gary Glitter dann in den kommenden 3 Jahren insgesamt 30 Glitzeranzüge und wohl rund 50 Paar Plateauschuhe. Und damit wird er mit einem guten Dutzend an britischen Hits auch eine der prägenden Figuren für diese neuartige Modebewegung. Auch an der Seite natürlich mit Sweet, mit Slade oder mit T-Rex. Aber er spendiert der Geschichte dann eben auch den Namen Glam Rock. Ja, auch gleich noch mit einer zweiten britischen Nummer 1 durch den endlich erfolgreich angekommenen Gary Glitter. I love you, love me, love.

Mit der Rockband der Brownsville Station, da wird der Leader dann von Gary Glitter exportiert auf die andere Seite des Atlantiks im Jahr 1974. Die weitere Karriere von ihm verläuft dann mit einigen Ups and Downs noch bis zu einem vielbeachteten Album 1995, Hello, I'm Back Again. 1982, da covern zum Beispiel auch noch Joan Jett and the Blackhearts ganz erfolgreich sein Do You Wanna Touch Me, und angeblich war auch er zuständig für den ersten Bühnennamen von Freddie Mercury, damals als Larry Lurex, angelehnt am buchstäblichen Puzzle von Gary Glitter. Aber wir verabschieden uns jetzt noch mit seiner Anerkennung an sein Publikum mit einer dritten und letzten britischen Nummer 1, Always Yours, heute im Namen von Paul Raven alias Gary Glitter.

Wir gehen heute buchstäblich auch ganz naturgegeben noch kurz Geburtstag feiern mit dem Bloodstone-Sänger Charles McCormack. Geboren heute am 8. Mai 1946 in Kansas City, Kansas, als er dort 1973 seine typische Gypsy-Soul-Formation Bloodstone gründet. Mit diesem Debüt-Hit Natural High. Ihr grooviger Sweet-Funk-Rhythmus, der entwickelt sich auch schnell wirklich zum Kassenmagneten damals, vor allem bei seinen schwarzen Fans und bei uns ganz besonders bei der Sinti- und Roma-Tanzgemeinde. Wenn man sich damals im All-Black-Tanzclub bei Armin und Henry so eine volle Tanzfläche gewünscht hat, dann war dafür Bloodstone jederzeit immer ein Garant. Auch mit einer Hitparadenspreizung hier von 35-7 zwischen den Pop- und den R&B-Notierungen. Never Let Go im Namen von Charles McCormack bei Bloodstone.

Es steht hier 79-4 mit der My Little Lady, mit unserem Jubilar Charles McCormack bei den Bloodstone im Jahr 1975, weit entfernt noch vom einfachen Four-on-the-Floor-Disco-Beat. Und so picken sich auch die Northern Soulies von Bloodstone auch noch so manchen Sweet-Funk-Groover auch noch gerne mit raus. Just gonna get the feel of it. Wenn ihr davon auch noch ein bisschen mehr Gefühl nachspüren wollt, wie es damals so zugegangen war im Armin und Henry, dann ist auch hier wieder die Tanzfläche rappelvoll gewesen, ohne weitere Hitparaden-Notierung für den Charles McCormack bei Bloodstone.

Schon wieder sind wir am Ende unserer heutigen Sendezeit angekommen. Der Axel Lindner verabschiedet sich von euch und natürlich auch das Ganze nicht ohne darauf hinzuweisen, dass wir uns natürlich, wenn ihr mögt, auch gleich morgen hier wieder verabreden können, damit wir uns auch gemeinsam weiter freuen können auf die nächste Ausgabe dann vom Hit History Tageskalender.

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1: Herzlich willkommen, Historianer. Der Axel Lindner begrüßt euch zur Ausgabe 2 von Meet the Beat Reloaded aus dem Beatjahr 1966 mit der 60s-Sendereihe für Fans und diejenigen, die es werden wollen, auch hinter den etablierten Hits. Denn nach 2x2 Stunden zur Einstimmung mit den Beatles und den Kings und den Stones im Tagebuchformat und den Top 10 Hits aus diesen Tagen, die haben wir schon hinter uns gelassen und wir möchten euch jetzt gerne einladen, so ein bisschen weiter auf die Piratenschiffe überzusetzen, zu den Hits hinter den Hits und den Bands und Künstlern, die es damals eben nicht ganz in die erste Reihe geschafft haben, aber die es in jedem Fall dennoch wert sind, nicht vergessen zu werden. Also durchaus eine Gratwanderung für alle, die es gewohnt sind, auch mit einem hohen Wiedererkennungsanteil unterhalten zu werden und einem unwahrscheinlichen Dank auch an das Medium Internetradio, dass es dafür jetzt tatsächlich eine Plattform geben darf. Und dabei will ich euch auch erzählen von einigen meiner Radiogeschichten aus den UKW-Oldie-Tagen, aber vor allem auch gerade die Musik präsentieren, die ich dort damals nur viel zu selten an den Start bringen durfte. Und deshalb wollen wir wenigstens für diese eine Stunde die Mainstream-Oldies jetzt auf die Ersatzbank parken, denn wir tauchen jetzt ein zu Meet the Beat Reloaded.

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Ich hoffe, wir können auch heute wieder so ein bisschen dafür sorgen, dass ihr euch als Beat-Fans im Jahr 1966 wieder ein wenig besser fühlen wollt. Hier mit dem US-Auswanderer Gary Walker, inzwischen natürlich in London angekommen und daher mit seinen beiden Mitstreitern jetzt auf der Insel auch deutlich erfolgreicher als noch zu Hause in Los Angeles. Jetzt eben auch mit den Walker Brothers unterwegs. Aber zum sofortigen Vergnügen, da bitten wir jetzt die Ice in London Ealing bei uns auf die Top Ten Bühne, denn sie beerben in diesem Jahr im berühmten Marquee Club die Rolling Stones, auch mit ihrer ausgezeichneten Stones Cover LP, aber auch mit einer recht hitverdächtigen Single zum Immediate Pleasure mit den Ice.

Wenn nun digitalisierte Singles von damals auf die Silberlinge der Digitalzeit treffen, dass es eigentlich überall schon mehr zu entdecken gibt, als man eigentlich sich sogar wünschen möchte. Aber die Zeiten der Oldie-Musik unter Deckung, die sind für alle Oldie-Musikfreunde so gut in Erinnerung geblieben. Und genau deshalb sollten wir uns jetzt eigentlich alle freuen, jetzt weit mehr Material an der Hand zu haben, als man so vielleicht in seinem Restleben noch durchhören kann. Und auch dafür hoffe ich dann für euch mit unserer Songauswahl mal ein bisschen wenigstens dazu beitragen zu können, dass zumindest manche unserer ausgesuchten Non-Hits sich vielleicht mit dem ein oder anderen Chart-Hit dann vielleicht messen kann. Bei Meet the Beat Reloaded.

Ich erwische mich auch immer wieder dabei, dass mir die eigenen Zeiten des Radiohörens und des Radiomachens ein bisschen verschwimmen, weil ich dann ja als Macher auch dachte, ich dürfte es dann auch anders machen als das allgegenwärtige Mainstream-Radio. Aber weit gefehlt, Historianer, dem war leider nicht so. Denn auch wenn du damals schon den 90er-Jahre-Stempel bekommen hast des Oldie-Manns, dann war das zum Teil noch viel schlimmer, weil der jeweilige Musikredakteur, der hatte dann vielleicht noch Ahnung aus der Musik der 80er Jahre rüber gerettet. Aber in den 60s zu Meet the Beat Reloaded, da gab es bei ihm so gut wie keine Überschneidung. Und so war also die Folge, dass wir auch hier die Mainstream-Oldies auch immer wieder in den Vordergrund gedrängt bekamen, weil sonst der Musikredakteur nämlich sein Veto eingelegt hat. Denn es war ihm schon ein Dorn im Auge, dass er da diese vermaledeiten Oldie-Stunden als Einzelne nicht so fest an die Kantare nehmen konnte, wie er das sonst so getan hat beim Tagesprogramm. Und wenn es danach gegangen wäre, da wäre bestimmt nach den Beatles gleich ABBA gekommen. Nur das passiert uns garantiert hier nicht mehr. Unsere Radiotherapiestunde bleibt in den 60s wirklich prophylaktisch, auch gegen den Best-of-Virus bestens etabliert. Und es hilft uns auch bestens beim gefühlten Abtauchen in diese Zeit mit Meet the Beat Reloaded.

Es wird schon etwas kräftiger im Londoner Modbeat-Mekka mit den Downliner Sekt. Die dortige Modbeat-Szene, die wird 1966 auch größer und größer mit ganz eigenen Kleidungs- und Zugehörigkeitsregeln. Eine mittlerweile auch recht eingeschworene Jugendkultur der sogenannten Modernists, die sich auch längst schon ihre eigenen Regeln aufstellen und auch die Vorgaben der Gesellschaft auch kaum mehr befolgen wollen. Und in diesem Dunstkreis, da entwickelt sich rund um die Who und die Small Faces auch eine recht verzweigte Modbeat-Kultur, die man bei uns am Kontinent auch so gut wie überhaupt nicht wahrnimmt zeitgleich, die aber mit zum prägendsten an Jugendkapiteln sorgen wird in diesem Musikjahrzehnt. Denn wenn sich 1966 damals noch die Mods und die Rocker oftmals auf der Straße treffen und bekämpfen, da liefern sich dann Ende der 70er Jahre auch die Punks und die Popper dort die Straßenschlachten. Und ich bin mal rein zufällig in so ein Aufeinandertreffen dieser beiden rivalisierenden Gangs auch reingeraten und ich musste da auch wirklich aufpassen, dass ich da nicht plötzlich mittendrin war. Bei den Mods gegen die Tats oder die Rocker. Britische Jugendkultur mit deutlichem sozialen Sprengstoff. Nicht nur damals in den 60er und 70er Jahren und daher auch mit deutlich kräftigeren Sounds unterwegs. Hier mit Beware, seid vorsichtig auf Londons Straßen im East End mit der Gruppe Odyssey.

Wenn wir aber jetzt mal zur eigentlichen Auslöserin für diese neue Sendereihe kommen dürfen, dann wird's im Namen von Julia Edenhofer ganz bestimmt viele nord- und westdeutsche Zuhörer geben oder auch unsere Freunde in der Schweiz, die diesen Namen damals ab Ende der 60er Jahre auch noch nie gehört haben, weil ja aber Radio über UKW immer so naturgegeben so ein relativ lokales Wahrnehmungsfeld auch hat. Die norddeutschen Hörer, die kennen Carlo von Tiedemann oder Heinrich Pumpernickel, den Chris Howland und natürlich den Werner Voss. Im Westen, da hört man unbedingt damals den Achim Graul oder den Gerd Alzen und bei uns eben im Süden ab 1965 den Club 16. Erstmal mit Georg Kostja und dann ab 1968 auch mit der Julia Edenhofer. Und wenn dann meine eigenen Anknüpfungspunkte nicht mal bis dahin reichen, aber die Gespräche darüber mit der Julia trotzdem so viel Spaß gemacht haben, da möchte ich euch einfach von den unzähligen Studioaufenthalten so ein bisschen erzählen, dass es eben auch jetzt 40 Jahre später an der Zeit ist, all diese Erinnerungen auch mal so ein bisschen mit euch zu teilen. Und deshalb gibt's ab sofort Meet the Beat Reloaded.

war damals eigentlich schon bewusst, dass die deutsche Plattenindustrie nur einen Bruchteil von dem zugänglich macht, das uns eigentlich interessiert. Und dazu war es mir auch sonnenklar, dass ich mich dabei nur am Rande mit den deutschen Beat-Ereignissen beschäftigen wollte. Denn Beat ist und bleibt mal in erster Linie eine britische Angelegenheit. Ganz genauso wie der Rock'n'Roll eben aus Amerika stammt. Wenn man sich also schon ganz früh nicht davon leiten lässt, was es bei uns da zu kaufen gab an der Spitze des Eisbergs, dann lenkt das den musikalischen Blick ganz unweigerlich über den Ärmelkanal rüber. Nach London oder nach Birmingham, nach Manchester und natürlich nach Liverpool. Dort, wo es eben auch tatsächlich passiert in Sachen Beat und Soul in den 60s in Europa. Und auch wenn ich dort mit meinen ganz mühsam aufzubauenden Kontakten nach England erstmal nur recht zögerlich einkaufen und importieren konnte, bis ich dann in etwa zur selben Zeit auch die Julia beim Bayerischen Rundfunk kennenlernen durfte und auch den Plattenhändler Andrew in West Sussex ausfindig machen konnte. Wir kennen und wir schätzen uns schon knapp 40 lange Jahre. Und er kauft auch immer noch diese alten Studiobestände von den Piratenschiffen auf, die auch oft immer noch in ganz neuwertigem Schallplattenzustand sind, so quasi erst gespielt von der Insel. Und genau das, was ich da bekommen konnte, das hatte ich sofort an die Julia weitergereicht bei Meet the Beat.

damit ich aber ganz unbedingt nochmal in aller Bescheidenheit bei so einer Gelegenheit auch nochmal ganz deutlich klarstellen darf. Es kann und wird nicht mein Anliegen sein, die Julia zu beerben oder in der Songauswahl sie zu imitieren. Die Julia war über die Radiojahrzehnte eine Klasse für sich, die man also garantiert nicht adaptiert oder imitiert oder gar beerben kann. Es geht mir bei Meet the Beat Reloaded vor allem bei meinen Sendungen nur um die Präsentation von so lange verschollenen tollen Musikerinnerungen aus dieser Zeit, die eben auch weit mehr auf dem Kerbholz haben als immer nur dieselben 560s-Hits. Eben das wollte ich damals schon der Julia gerne anbieten. Und jetzt seid ihr da draußen einfach dran, auch nach meinen inzwischen auch schon gut verlebten 30 Jahren an UKW- und Internetradio-Zeiten, diese Zeiten aus den 60s einfach weiterleben lassen zu dürfen, bitte aber in voller Breite und insgesamt bei Meet the Beat gerne auch mit britischem Blickwinkel, denn es gibt einfach auch dort noch so viel zu entdecken, dass sich im Grunde zu damals eigentlich kaum was verändert hat. Diese Songs sind freilich alle dieselben geblieben. Die Fans haben vielleicht inzwischen auch der ein oder anderen mal graue Haare bekommen, aber es soll ja, ich habe es mir sagen lassen, auch immer wieder nachfolgende Generationen geben, die sich gerade gerne mit diesen Sounds auch die Playlisten füllen. Also alle ran ans Thema Meet the Beat Reloaded.

Solltet ihr euch übrigens mit Recht wundern, warum ich euch von Julias Originalsendungen von Meet the Beat hier noch keine Sendungsausschnitte einspielen konnte, dann liegt's einfach daran, dass wir noch keine gefunden haben. Ich stehe immer noch im aktiven Kontakt mit dem Radioarchivar des Bayerischen Rundfunks, dem Andi Knedlik. Der Digi Andi, so wie er sich nennt, hat eine eigene Webseite aufgemacht, bei der er auch schon seit Jahren immer nach alten Mitschnitten von deutschsprachigen Radiosendungen fahndet. Also schaut doch mal alle auf euren Dachböden und Speichern nach, ob denn da vielleicht nicht doch alte Bänder oder Musikkassetten von Radiosendungen rumliegen. Der Andi würde die wirklich gerne für euch mit seinem Studio-Equipment digitalisieren und aufbereiten. Das heißt aber auf der anderen Seite, dass der Bayerische Rundfunk davon keinerlei Tondokumente hat. Und das betrifft jetzt nicht nur Julia Edenhofers Meet the Beat.

I know that you know, wenn Londoner Mode auf Musik trifft, im Jahr 1966 mit dem Mode-Boutique-Besitzer Mike Quinn an der Carnaby Street. Man wählt ihn dann übrigens auch an der Seite von Twiggy zum Face of the Year im Mode-Mekka London, denn die Mod-Kultur, die achtet auch immer ganz peinlich genau darauf, dass der auch immer aktuelle Dresscode dort auch eingehalten wird. Swinging London mausert sich in diesen Tagen nicht nur zum Musikhauptstadt, sondern auch zum Modetrendsetter-Zentrum. Und so übernehmen hier auch beispielsweise die Gulliver's People gleich das ganze Land in Beschlag. Took this land.

Another Time, Another Place mit der einzigen Single von Chippy alias John Carpenter in Swinging London, zuvor auch schon bei den Sapphires am Mikrofon zu hören. Und auch wenn sich unsere nächsten Gäste hier als die Washington DCs im selben Jahr auch taufen, wenn man ihre Single suchen und finden möchte, dann trifft man sie ebenfalls 1966 eben dort in Swinging London zu Seek and Find.

Warum hatte damals die Julia beim Bayerischen Rundfunk aber eigentlich kaum weitere Möglichkeiten, noch mehr an Material für ihre Sendungen für Meet the Beat überhaupt dranzukommen? Sie wurde ganz sicherlich von allen großen deutschen Plattenfirmen mit neuem Material immer bemustert. Aber nachdem alle unsere Singles dort auf der Insel eben nicht in den Hitparaden erschienen waren, da gibt's die bei uns auch offiziell so gut wie nicht zu kaufen. Aber diese Songs, die konnten eigentlich auch keine britischen Hits werden. Die hatten es nur absolut schwer, denn bei der BBC, da war bis zum August 1967 dort immer noch die staatlich verordnete Needle Time Restriction gültig. Und das hieß damals, dass dort nur täglich 5 Stunden Programm von Schallplatte bestritten werden durfte. Und wer in diesen 5 Stunden eben bei der BBC nicht zum Zug kommen konnte, der bekommt in diesen Monaten eben auch keinen überregionalen Hit zustande. Wer also wegen dieser Needle Time Restriction erst gar nicht ins BBC-Programm kommt, der wird dort auch kein überregionaler Hit. Und wer schon kein Hit in England werden durfte, der wird auch in Deutschland über Jahrzehnte oft nicht veröffentlicht. Und deshalb gab es unsere Singles in großer Zahl damals einfach nicht zu hören.

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1: Gegen Ende wird's dann bei uns immer einmal wortlos bleiben. Bei unserer Instrumentalecke natürlich heute auch im Jahr 1966. Diesmal auch mit einem für unsere Stammhörer vielleicht schon bekannten Musikbett, bevor wir dann auch gleich noch kurz weiterschalten zu unserem Film- und Fernsehgeschehen im selben Jahr nach Ivor Slaney zum High Wire.

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1: Für unsere nächste kleine Krimi-Episode, da gehen wir diesmal mit Hauptdarsteller Peter Dinnelly als der Commander Charles Hastings ins britische Krimi-Fernsehen ins Jahr 1966. Rund um die insgesamt 15 Abenteuer eines britischen Secret Service-Mitarbeiters in einem fiktiven Land Amalia. Immer mit der spannungsgeladenen Erkennungsmelodie, diesmal von Orchesterchef Cyril Stapleton zum Spice-Theme.

So schnell vergeht eine Stunde mit The Beat Reloaded, wenn man erstmal nur so ein bisschen eintauchen mag in die zurückliegenden Radiozeiten mit all den Songs und Geschichten, die sich von damals mit rüber retten ließen, jetzt ins 21. Jahrhundert. Vielleicht war es auch für so manchen Nicht-Bayern auch mal einen Blickwinkel wert, der aber vielleicht im Norden, im Westen und im Osten mit den dortigen Radiohelden dieser Zeit vielleicht auch ganz ähnlich abgelaufen wäre. Nur dann eben in Erinnerung an einen Heinrich Pumpernickel, an einen Gerd Alzen, an einen Carlo von Tiedemann oder einen Achim Kraul und viele, viele mehr. Jeder Oldie-Fan hat damals so seinen lokal erreichbaren Dunstkreis mit seinen Radiohelden. Und bei uns im Süden war das eben für die 60s-Gemeinde die Julia Edenhofer. Und damit sagt der Axel Lindner ganz herzlichen Dank heute fürs Mitreisen in diese so spannende damalige Radiozeit. Und ich hoffe, wir hören uns alsbald auch gerne wieder. Dann zur nächsten Ausgabe von Meet the Beat Reloaded.

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alle Hits des Jahres 1966 aus den englischen Charts. 322 Hits gab es in diesem Jahr in den offiziellen Charts, in den offiziellen Top 50. Und wir haben jetzt schon die zweite Sendung erreicht. Und da spiele ich gleich mal wieder zwei gleichberechtigte Titel. Sie waren ebenfalls eine Woche in den Charts und haben den Platz 46 erreicht. Und damit landen sie auf unserem Platz 302. Da sind die Pretty Things mit Midnight to Six Men und Bob Lind mit Remember the Rain.

Die Pretty Things waren das mit Midnight to Six Men und Bob Lind mit Remember the Rain. Und damit sind wir auf dem Platz 301 gelandet. Eine Woche in den Charts, Platz 45 als höchste Position. Kenny Damon mit While I Live.

While I Live, das war Kenny Damon. Und nun kommt eine Sängerin namens Genevieve. Wenn ich das richtig beurteile, ist das eine Französin. Sie war einmal in den Charts und hat den Platz 43 erreicht. Ihr Titel Once, und das ist dann unser Platz 300.

Genevieve mit ihrem Titel Once und sie war ja auch tatsächlich nur einmal in den Charts. Die restlichen Titel der heutigen Sendung waren dann schon zweimal dabei, haben also ein paar mehr Punkte zusammenbekommen. Platz 299 ist der nächste, das sind nochmal die Pretty Things. A House in the Country heißt ihr Titel und damit waren sie zweimal auf Platz 50.

Die Pretty Things mit A House in the Country. Und nun kommen die Richards Brothers. Sie waren auch zwei Wochen in den Charts, einmal auf Platz 50, einmal auf Platz 48. Und die Richards Brothers haben ja meist ältere Titel nochmal neu gemacht. Hier zum Beispiel auch diesen hier, der heißt Ebb Tide.

Ebb Tide, und da läuft im Hintergrund noch das Original von Frank Chexfield mit seinem Orchester. Das war eine Aufnahme von 1954, da war er auch in den englischen Charts für 2 Wochen vertreten in den damaligen Top 10 und hat den Platz 9 erreicht. Die Richards Brothers vorher mit ihrer 66er-Hit-Version, sie haben nur den Platz 48 geschafft. Weiter geht's mit den Searchers. Have You Ever Loved Somebody heißt ihr Titel. Diesen Song haben wir in einer anderen Version voriges Mal schon gehört. Sie waren 2 Wochen in den Charts, haben den Platz 48 erreicht und das ist unser Platz 297.

Have You Ever Loved Somebody? Das waren die Searchers. Und nun kommen zwei Titel mit gleicher Punktzahl, nämlich zweimal in den Charts Platz 46 erreicht. Das ist einmal Dermot O'Brien mit Mary Plowboy. Mary Plowboy, das ist eigentlich ein lustiger Bauernjunge, wenn ich das richtig übersetze. Und danach kommt Adam Faith mit Cheryl's Going Home. Die beiden sind auf unserem Platz 295.

Dermot O'Brien mit Mary Plowboy und Adam Faith mit Cheryl's Going Home. Und damit sind wir beim Platz 294 angekommen. Da haben wir Connie Francis. Auch sie war zweimal in den Charts, hat den Platz 44 geschafft mit Jealous Heart.

Jealous Heart, und das ist mal wieder ein Original-Sound-Beispiel von Tex Ritter and the Texans aus dem Jahre 1944. Und davor hatten wir Connie Francis mit ihrem 66er-Hit. Die Rocking Berries sind die Nächsten. Sie waren 2 Wochen in den Charts, bis zum Platz 43 gekommen mit The Water Is Over My Head. Das ist unser Platz 293.

The Water is Over My Head. Das hört sich ja sehr nach Ertrinken an. Das waren die Rocking Berries. Die Isley Brothers sind die Nächsten. I Guess I'll Always Love You heißt ihr Titel. Platz 45 haben sie damit erreicht. Und das ist dann unser Platz 292.

I Guess I'll Always Love You, das waren die Isley Brothers. Und nun kommen wieder mal zwei gleichberechtigte Titel mit derselben Punktzahl. Platz 44 erreicht haben die Quiet Five mit Homeward Bound und Platz 45 erreicht haben Smokey Robinson and the Miracles mit Come On Round Here, I'm the One You Need. Das ist dann unser Platz 290.

Das waren Smokey Robinson and the Miracles mit Come On Round Here, I'm the One You Need. Und davor hatten wir die Quiet Five mit Homeward Bound. Das ist natürlich ein Song von Simon & Garfunkel. Die werden wir später in einer sehr viel höheren Position dann noch hören mit diesem Titel. Weiter geht's mit Cher, also einer Hälfte von Sonny & Cher. Sie hat den Platz 43 erreicht mit I Feel Something in the Air auf unserem Platz 289.

I Feel Something in the Air, das war Cher. Und nun kommt ein Instrumentaltitel von der Phil Upchurch Combo. Platz 39 haben sie erreicht. You Can't Sit Down heißt der Titel und er besteht aus zwei Teilen. Die kommen natürlich direkt hintereinander auf unserem Platz 288.

You Can't Sit Down, das war die Phil Upchurch Combo. Und weiter geht's mit Billy Stewart. Auch der hat den Platz 39 geschafft mit Summertime. Ein Titel aus dem Musical Porgy and Bess von 1935. Natürlich in seiner speziellen Version. Platz 287.

Summertime aus Porgy and Bess von Billy Stewart. Und nun kommt nochmal ein Instrumental zum Abschluss der heutigen Sendung, nämlich das Thema aus dem Film Dr. Zhivago. Somewhere My Love heißt der Titel und gespielt wird er von Manuel and the Music of the Mountains, Platz 286.

0: Somewhere My Love oder auch Lara's Theme von Manuel and the Music of the Mountains aus dem Film Dr. Zhivago. Und damit sind wir schon wieder am Ende der Sendung und ich sage tschüss, bis zum nächsten Mal.
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Kennen Sie die Geräusche einer Zugfahrt? Ich spreche jetzt nicht vom Geräusch eines gemütlichen Abteilwagens erster oder zweiter Klasse, sondern davon, wie ein Güterwaggon klingt, wenn er angezogen wird, wenn er im vollen Lauf ist, wenn er abbremst, um anzuhalten. Und nun stellen Sie sich vor, Sie müssen in einem solchen Güterwaggon von Ort zu Ort reisen, weil Sie kein Geld für ein normales Zugticket haben, bei Wind und Wetter und immer mit der Angst, erwischt zu werden. Willkommen in der Welt der berühmten Landstreicher der Geschichte namens Hobos. Damit begrüße ich Sie zu einer weiteren Bayougi Radio Show. In der kommenden Stunde kümmern wir uns rein akustisch um die enge Verbindung zwischen den Hobos, der Dampflokomotive und des Blues. Mein Name ist Christian Christel. Und ich wünsche Ihnen unterhaltsame Kurzweil.

Die ersten Eisenbahnlinien wurden in den USA in den 1820er und 1830er Jahren hauptsächlich in Neuengland und den Mittelatlantikstaaten gebaut. Die Baltimore und Ohio Railroad, die 1827 gegründet wurde, war die erste öffentliche Eisenbahn des Landes. Bis 1850 hatte sich im rasch industrialisierenden Nordosten der USA, aber auch im mittleren Westen, ein ausgedehntes Eisenbahnnetz herausgebildet, während es im Süden, der stärker landwirtschaftlich geprägt war als andere Regionen, ein wenig länger dauerte. Die Baltimore und Ohio Railroad erhielt 1827 den Auftrag, eine Dampfeisenbahn westlich von Baltimore, Maryland, bis zu einem Punkt am Ohio River zu bauen. Am 24. Mai 1830 nahmen sie auf ihrem ersten Abschnitt den planmäßigen Güterverkehr auf. Die erste Eisenbahn, die Passagiere beförderte und zufällig auch die erste Touristeneisenbahn, die nahm dann 1827 ihren Betrieb auf. Sie hieß Lehigh Coal and Navigation Company und war ursprünglich eine Schwerkraftbahn, die Anthrazitkohle bergab zum Lee-Kanal transportierte. Für den Rückweg, circa 15 Kilometer den Berg hinauf, wurden Maultiere gebraucht, die den Zug zogen. Doch wie Zeitungen berichten, beförderte die Bahn bereits im Sommer 1829 regelmäßig Passagiere. Im Jahr 1843 erhielt sie eine dampfbetriebene Seilrücklaufstrecke für echten Zweiwegebetrieb und wurde von den 1890er Jahren bis 1937 als öffentliches Verkehrsmittel und Touristenbahn genutzt. Die Bahn hielt 111 Jahre lang und wird von manchen als die erste Achterbahn der Welt bezeichnet.

die erste transkontinentale Eisenbahn, die durch den Pacific Railway Act von 1862 genehmigt und von der Bundesregierung gefördert wurde, war der Höhepunkt einer jahrzehntelangen Bewegung zum Bau einer solchen Strecke von Ost nach West und damit eine Krönung der Präsidentschaft von Abraham Lincoln. Sie wurde übrigens 5 Jahre nach seinem Tod fertiggestellt. Der Bau der Eisenbahnstrecke wurde von 2 konkurrierenden Gesellschaften durchgeführt. Die Union Pacific Railroad, die von Westen nach Osten baute, und die Central Pacific Railroad, die von Osten nach Westen baute. 1885 fusionierten beide Gesellschaften. Und bis in die 1930er Jahre war die Eisenbahn somit das wichtigste Transportmittel für Güter aller Art und erreichte inzwischen fast jeden Winkel der USA.

Und auch wenn das Streckennetz der Eisenbahn versprach, innerhalb kürzester Zeit an jeden Ort zu kommen, die Ticketpreise für eine Zugfahrt waren für viele Menschen unerschwinglich. Kein Wunder also, dass das berühmte Schwarzfahren, also ohne Ticket, innerhalb kürzester Zeit zu einer richtigen Massenbewegung wurde. Dabei waren es nicht nur Landarbeiter oder Landstreicher, die einfach von einer Farm zur nächsten wollten, um einen Job zu finden. Teils waren ganze Familien unterwegs auf der Suche nach einem neuen Zuhause, irgendwohin, irgendwo anders, nur nicht dort, wo sie gewesen waren. Und viele Musiker nutzten die Güterwaggons als kostenfreie, aber durchaus lebensgefährliche Möglichkeit, nach einem Gig noch schnell auf den nächsten Zug aufzuspringen, um am nächsten Tag irgendwo anders wieder spielen zu können.

Für die Hobos auf den Güterwaggons gab es drei Möglichkeiten zum Mitfahren. Erstens, auf den glitschigen Kupplungen zwischen den Waggons. Das war gefährlich, weil man konnte leicht abrutschen und auf Dauer muss es wohl auch sehr unbequem gewesen sein. Aber wenn die Kontrolleure und Polizisten der Eisenbahngesellschaften kamen, blieb zumindest ein klein wenig Zeit zur Flucht. Die zweite Möglichkeit war oben auf dem Dach eines Güterwaggons. Dort hatte man einen guten Überblick und konnte die Kontrolleure schon von Weitem sehen. Außerdem war es bequemer als unten auf der Kupplung. Doch dort oben war es auch zugig und die Hobos waren Wind und Wetter ausgesetzt. Die dritte Möglichkeit war innen in einem Güterwaggon. Dort war es bequem und man war den Wetterbedingungen nicht gnadenlos ausgesetzt. Dafür aber war es nahezu unmöglich, herankommende Wachen zu erkennen. Und wir dürfen nicht vergessen, Wachpersonal und Polizei durfte Hobos ganz legal erschießen.

um für andere Hobos sichere Stellen, Ein- und Ausstiegspunkte, Routen und vieles mehr zu schaffen, erfanden sie eine Art Geheimsprache, bestehend aus Symbolen. Stellen Sie sich eine Welt vor, in der jeder Kratzer auf einem Pfosten ein Geheimnis birgt und jedes Symbol ein stiller Wegweiser ist. Diese mutigen Menschen schufen ein unterirdisches Netz aus Schildern, um sich im Land zurechtzufinden. So bedeutete beispielsweise das Bild einer Katze, dass in der Gegend eine gutherzige Dame lebte. Drei diagonale Linien zeigten die Anwesenheit eines bewaffneten Mannes an. Ein Zylinder bedeutete, dass hier ein Gentleman, also ein reicher Mann, lebt, und ein Kreis mit zwei parallelen Pfeilen warnte die Landstreicher, die Gegend schnell zu verlassen. Ein Kreuz in den Zaun geschnitzt? Hier reden Sie über Religion und holen Sie sich da etwas zu essen. Der Buchstabe L plus die Zahl 8, das bedeutet, dass dort jemand schon was gegessen hat, gelobt sei Jesus. Und Sie könnten das ja auch. Schauen Sie sich das Bild dann nochmal mit der Katze an. Die Katze sagt Ihnen, dass die Dame nett ist und Ihnen vielleicht etwas gibt, zum Beispiel einen Kuchen. Das X hinter der Katze bedeutet, dass der Kuchen in Ordnung ist.

In Texas gab es zwischen 1900 und 1930 eine Gruppe von Pianisten, die so etwas Ähnliches wie eine Gewerkschaft gründeten. Sie nannten sich The Santa Fe Group und überlegten, wie sie es schaffen könnten, dass die besten Auftritte in den kleinen Orten überall in Texas nur an Pianisten aus ihrer Gruppe gingen. Die Idee war einfach. Sie komponierten einen Song, der so schwierig zu spielen war, dass andere Pianisten ihn nicht nachspielen konnten. Sie nannten den Song The Ma Grinder und hatten technisch gesehen verschiedene musikalische Teile eingebaut. Alle Pianisten aus der Santa Fe Group lernten ihn und sie schwärmten aus, um Clubbesitzer davon zu überzeugen, nur die Pianisten zu engagieren, die diesen Song spielen konnten. Da sich ja keiner ein Auto als fahrbaren Untersatz leisten konnte, reisten sie alle als Hobos. Und man erzählt sich, dass einer der Pianisten aus der Santa Fe Group, ein gewisser Peg Leg Willie, oft beim Zugführer mitfuhr, den er scheinbar gut kannte. Und dann soll er aber beim Würfeln, sagen wir, ein wenig geschummelt haben. Der Zugführer, wenig begeistert davon, beschissen zu werden, warf ihn kurzerhand aus dem fahrenden Zug. Und eines der Räder rollte über die Finger seiner linken Hand und er verlor zwei davon. Deshalb gibt es im Song Ma Grinder auch einen Teil, bei dem sich die linke Hand anhört, als wenn sie nur mit dem Handrücken gespielt wäre. Mal genau hinhören.

0: auch Grinder.
1: Die 1930er Jahre waren für viele Menschen eine Zeit großer Kämpfe und Not. Insbesondere für diejenigen, die von der Weltwirtschaftskrise und dem Zusammenbruch des Aktienmarktes betroffen waren. Wie immer traf es diejenigen, die am wenigsten dafür konnten. Kein schwarzer Landarbeiter oder Musiker, der sich in den Kneipen sein Geld hart verdiente, war schuld am Zusammenbruch des Aktienmarktes an der Wall Street, nur weil sich ein paar Spekulanten ordentlich verspekuliert hatten. In dieser Zeit bestiegen viele die Eisenbahn auf der Suche nach Arbeit, in der Hoffnung, einen Ausweg aus ihrer schlimmen wirtschaftlichen Lage zu finden. Dies führte zum Aufstieg einer verzweifelten, aber durchaus lebendigen Subkultur auf und in den Güterwaggons. Und seit 1900 findet übrigens jedes Jahr im kleinen Städtchen Britt in Iowa die National Hobo Convention statt, bei der die Teilnehmer den Hobo-König und die Hobo-Königin wählen. Diese Tradition verkörpert Werte der Hobo-Gemeinschaft: Demokratie und gegenseitiger Respekt. Hobos waren immer und bleiben wohl auch für immer eine ganz bestimmte Gruppe von Underdogs, wie wir Musiker halt auch.

Hobos verwandelten übrigens den Nickel, also die 5-Cent-Münze, in eine ganz eigene Form, eine richtige Kunstform, und schnitzten komplizierte Muster hinein, um sie gegen Waren oder Dienstleistungen einzutauschen. Diese Hobo-Nickels sind heute Sammlerstücke und Zeugen vom künstlerischen Geist, der in den Güterwaggons gedieh. Diese Münzen zählen bis heute zu den besten Beispielen amerikanischer Volkskunst. Und es ist auch ein Satz überliefert, der die Beweggründe von Hobos auf den Punkt bringt. Ich nehme an, wenn man von Tag zu Tag lebt und versucht, nicht im Schlaf ermordet oder aus irgendeinem Grund verhaftet zu werden, dann denkt man ständig an den Tod.

Hobos hatten übrigens auch ihre eigene Sprache. Die war auch notwendig, um die Essenz von Freiheit, Überleben, Gemeinschaftsgeist und einigen anderen nicht so tollen Dingen einzufangen und um sofort zu erkennen, mit wem man es da ja jetzt gerade zu tun hat. Monika zum Beispiel bezieht sich auf einzigartige Spitznamen. Freeloader bezeichnet diejenigen, die nehmen, ohne etwas zurückzugeben. Handout symbolisiert die großzügige Unterstützung. Hitting the road fängt den Geist ein, sich auf eine neue Reise zu begeben. Und check up beschreibt vorübergehende, nennen wir es unkonventionelle, Wohnverhältnisse. Wenn Sie also unten in dem alten verrauchten Loch waren und mit einer Vagina ein bisschen Sneaky Pete genossen, dann haben Sie mit einem Vagabunden in einem Tunnel billigen Wein getrunken.

Es mag überraschen, aber für die Hobos gab es umfassende Richtlinien, an die sie sich auch hielten. Dieser Ethikkodex basierte auf Grundsätzen wie der Hilfe für Bedürftige, der Vertrauenswürdigkeit und Zuverlässigkeit durch das Einhalten von Versprechen und vor allem der Tatsache, dass man niemals jemanden ausbeutet oder übervorteilt, der sich in einer noch unglücklicheren Lage befindet als man selbst. Diese Werte galten in der Hobo-Gemeinschaft als unverzichtbar und waren tief in ihrem Lebensstil verwurzelt.

0: So, wer hat denn jetzt schon wieder an der Uhr gedreht? Okay, es ist Zeit, leise Servus zu sagen. Ich bin Christian Christl und ich bedanke mich fürs Zuhören. Aber einer geht noch. Eine wunderbare Hommage an all die Männer und Frauen, die als Hobos durch die Lande reisen mussten.
1: Well, the hobo blues this time, ladies and gentlemen, the hobo blues.